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Herzlich willkommen bei News and Information in Between, der Sendung, die dazwischen funkt und dich mit Neuigkeiten und Informationen rund um Diversität, Integration und Verständigung versorgt. Hier spricht Isabel und im heutigen Beitrag geht es um das ägyptische Pantheon, nachzulesen in der Zeitschrift Höhepunkte der Geschichte, Ägyptens größte Mysterien, Nummer 6 2025. Teil 1.

Das ägyptische Pantheon. Die Gottheiten des alten Ägyptens waren ebenso vielfältig wie seltsam. Katzen, Käfer und schwangere Nilpferde wurden mit kostbaren Gaben verehrt, um Gesundheit, eine reiche Ernte oder den Sieg über Feinde zu sichern. Es entstand ein mythisches Pantheon mit täglicher Anbetung und prächtigen Festen.

Der Hohepriester des Karnak-Tempels ist früh aufgestanden. In der Morgendämmerung bricht er vorsichtig das Tonsiegel und öffnet die Tür zum inneren Heiligtum des Tempels. Im Schein der mitgebrachten Fackel zündet er Öllampen und Räuchergefäße an. Dann öffnet er den Schrein, der die Mitte des Raumes einnimmt. Darin befindet sich ein Abbild des Sonnengottes Amun-Re, des mächtigsten aller Götter Ägyptens. Beim Anblick der Gottheit beugt sich der Priester nach vorne und küsst in Ehrfurcht den Boden. Dann folgt er sorgfältig einem festgelegten Ritual, den die Gottheiten Ägyptens verlangten unbedingten Gehorsam. Ob es darum ging, Feinde zu besiegen, Diebe fernzuhalten, Ernten einzufahren oder Kinder zu bekommen. Die ägyptischen Menschen glaubten, nichts ohne göttliche Hilfe zu erreichen. Mit ausgestreckten Händen beginnt er das Lied zu singen, mit dem er den Gott jeden Tag ehrt. Der Priester stellt Speisen und Getränke bereit, bevor er die Statue vorsichtig wäscht. Dann kleidet er den Gott mit 4 Leintüchern ein und bemalt das Bild mit grüner und schwarzer Augenschminke. Bevor er den Schrein wieder schließt, betupft der Priester das Gesicht des Gottes mit duftendem Öl, stellt Wasser bereit und legt schließlich Natron und duftendes Harz vor den Schrein. Er verlässt den Raum rückwärts. Diese Rituale sind auf dem Papyrus 3055 aus dem Ägyptischen Museum in Berlin detailliert beschrieben. Ähnliche Rituale sind in anderen Texten und auf Wandmalereien und Stelen in und um Tempeln in ganz Ägypten aufgezeichnet.

Ein Gott für jeden Zweck. Papyri und andere Funde zeigen, dass die Ägypter Götter für jede Gelegenheit hatten. Himmelsgötter, Mondgötter, Fruchtbarkeitsgötter, Getreidegötter und viele andere. Die heiligen Wesen, die oft in Tierform dargestellt wurden, haben Fachleute vor ein Rätsel gestellt. Tempel wurden ab dem 19. Jahrhundert erforscht und Hieroglyphen von Inschriften entziffert. Es wird vermutet, dass die Verbindung der Menschen zu den Gottheiten darauf zurückzuführen ist, dass sie vollständig von den Kräften der Natur abhängig waren. Für den Zugang zu Nahrungsmitteln und damit für das Überleben war es erforderlich, dass der Nil über die Ufer trat. Die Sonne schien und Katastrophen wie Dürre, Schädlingsbefall und Brände vermieden wurden. Da die Menschen nicht in der Lage waren, die Kräfte der Natur zu kontrollieren oder zu verstehen, verließen sie sich auf die Götterwelt. Wenn die Menschen ihren Gottheiten Opfergaben darbrachten, wurden sie von den höheren Mächten mit Fruchtbarkeit und Reichtum belohnt. Wurden die Götter jedoch vernachlässigt, waren sie beleidigt und verursachten Chaos, was zu Hunger, Krankheit und Tod führte. Die Ägypter mussten daher dafür sorgen, dass die Gottheiten immer glücklich und zufrieden waren. Ihre Verehrung fand in Tempeln wie dem Amun-Re-Tempel in Karnak statt. Hier dienten ausgewählte Männer und Frauen als Priester und Priesterinnen. Von dem griechischen Historiker Herodot, der um 450 vor Christus durch Ägypten reiste, wissen wir, dass die Priester sich peinlich sauber halten mussten. Kein Schmutz durfte die Gottheiten erreichen. Sie baden zweimal am Tag und zweimal in der Nacht in kaltem Wasser, berichtet er. Sie rasierten sich mindestens jeden zweiten Tag überall am Körper, um sich vor Läusen und anderen ähnlichen unangenehmen Dingen zu schützen. Einblick. Anbetung des Amun-Re. Regelmäßige Speisung. Die 4 Quadratkilometer große Karnak-Tempelanlage in Theben wurde um 2000 vor Christus von Sesostris I. gegründet, als Theben die Hauptstadt Ägyptens wurde. Das größte Gebäude des Heiligtums war der riesige Tempel des Sonnengottes Amun-Re, der fast rund um die Uhr verehrt und gespeist wurde. Vor Tagesanbruch. Ein paar Stunden vor Sonnenaufgang wurden die Priester geweckt. Mit Rasierzeug und Handtüchern gingen sie zum heiligen See der Tempelanlage, um sich zu waschen. Nach Sonnenaufgang. Beim ersten Morgengrauen versammelten sich die Priester in einer Prozession. Sie brachten Speisen und Getränke aus den Bäckereien und Brauereien des Tempels mit. Die Prozession ging durch das Haupttor in den Tempel des Amun-Re. Hier betrat der Hohepriester den Raum mit der Statue des Gottes, die er wusch, kleidete und speiste. Vormittag. Kurz vor Mittag nahmen die Priester ein weiteres Bad im Heiligen See, bevor sie sich mit Speisen und Getränken wieder auf den Weg zur Residenz von Amun-Re machten. Wenn die Sonne am höchsten stand, begann der Hohepriester dem Gott Speisen anzubieten, darunter Brot- und Fleischgerichte wie gebratene Tauben oder Gänse. Nachmittag und Abend. Der Alltag der Priester war mit praktischen Aufgaben ausgefüllt. Neben Amun-Re mussten auch die anderen Gottheiten in der Tempelanlage ernährt werden. Die Priester sorgten auch dafür, dass die Getreidespeicher wieder aufgefüllt wurden, dass die Opfergaben des Volkes der richtigen Gottheit gebracht wurden und dass Handwerker die Tempelgebäude instand hielten. Sonnenuntergang. Bei Sonnenuntergang nach einem weiteren Bad war es Zeit für Amun-Res Abendmahl. Neben Essen und Trinken sorgte der Hohepriester dafür, dass beruhigende Arten von Weihrauch verbrannt wurden, damit Amun-Re gut schlafen konnte. Nacht. Nach der letzten Mahlzeit nahmen die Priester ein Bad, bevor sie zu Bett gingen. Danach gingen alle schlafen, bis auf einen Priester, der die Sterne am Himmel beobachtete, um die Jahreszeiten zu verfolgen. Religiöse Rituale. Harz. Exklusives Produkt. Die Ägypter verbrannten Myrrhe, eine Art Harz, während der Verehrung der Gottheiten. Die Myrrhe wurde unter anderem aus dem damaligen Ort Punt südlich von Ägypten importiert. Duft. Harz war ein zentraler Bestandteil eines Rituals, zu dem sowohl das Waschen der Statuen als auch das Verbrennen von duftendem Weihrauch gehörte. Religiöse Rituale. Natron. Ägyptisches Salz. Natron wurde an den Seeufern des Königreichs gewonnen und bei Zeremonien zum Waschen der Götterstatuen verwendet. Alltag. Die Ägypter verwendeten Natron auch als Zahnpasta und gemischt mit Öl und Seife. Die Anbetung war nicht nur den Priestern vorbehalten.
Auch die einfachen Menschen verehrten die großen Tempelgötter, allen voran den Sonnengott Amun-Re, der dafür sorgte, dass die Sonne jeden Tag aufging und das Chaos in Schach gehalten wurde. Hathor, die Göttin der Liebe und der Fruchtbarkeit, war ebenfalls sehr beliebt. Es wurden ihr zu Ehren in der Nähe der Tempel einige kleine Gebäude errichtet, die wie Schreine geformt waren. Vor allem Frauen strömten hierher, um Opfergaben in Form von Halsketten, Perlen und Phallus-Symbolen aus Stein zu bringen. Die Opfergaben wurden entweder in der Hoffnung auf eine Schwangerschaft oder als Dank für die bereits geborenen Kinder dargebracht. Viele Gottheiten teilen sich die Macht. Osiris herrscht über die Unterwelt. Er wird als Mumie dargestellt und trägt als Zeichen seiner Würde den Krummstab und die Geißel des Pharaos. Auf Abbildungen hat Osiris oft grüne oder schwarze Haut wie der Boden des Nils. Zuerst schwarz von Schlamm und dann grün von Pflanzen. Isis ist die Schwester und Frau von Osiris. Sie ist eine typische Muttergöttin und steht für Schutz, Heilung und Ernährung. Isis war besonders bei Frauen beliebt, die die Göttin oft anriefen, wenn sie Hilfe bei Krankheit und Geburt benötigten. Hathor ist die Tochter des Sonnengottes Amun-Re und Göttin der Liebe, Fruchtbarkeit und Schönheit. Auf Abbildungen erscheint Hathor als Frau mit Kuhhörnern auf dem Kopf oder Kuhohren. Manchmal wird Hathor auch als Kuh abgebildet. Amun-Re ist der Gott der Sonne und der Schöpfer und Herrscher der Welt. Er sorgt für Ordnung, Licht und Wärme. Tagsüber reist Amun-Re in seinem Boot über den Himmel und nachts durch die Unterwelt, wo er gegen die Schlange Apophis kämpft.

Nilpferde schützten das Heim. Unzählige Funde kleiner Statuen zeigen, dass die Ägypter auch in den eigenen vier Wänden Gottheiten verehrten. Bes zum Beispiel war ein Gegenstück zur Göttin Hathor. Während Hathor als schlank und rank mit einer Sonnenscheibe auf dem Kopf dargestellt wurde, war Bes klein und dick mit krummen Beinen und nach außen gerichteten Füßen. Außerdem hatte der Gott einen Kopf wie ein Löwe und einen langen Schwanz. Sein schreckliches Aussehen soll geholfen haben, Frauen und Kinder zu beschützen. Wenn sich Diebe, Räuber, Skorpione und Schlangen davon nicht abhalten ließen, machte Bes einen furchtbaren Lärm, bis alle bösen Kräfte in Angst und Panik flohen. Statuen von Bes wurden auf Betten, Schminkgefäßen, Spiegeln und anderen weiblichen Gegenständen aufgestellt. Und während der Geburt riefen die Frauen den kleinen dicken Gott an, dessen Hilfe für leichte und unkomplizierte Wehen sorgen sollte. Wenn der Beistand von Bes nicht ausreichte, beteten die Gebärenden und ihre Helferinnen zur Nilpferdgöttin Taweret, die Schutzgöttin der Schwangeren. Figuren zeigen sie auf zwei Beinen stehend mit einem vorspringenden schwangeren Bauch und großen hängenden Brüsten. Gelehrte wissen nicht, warum die einfachen Menschen diese Gottheiten so tröstlich fanden. Eine gängige Theorie besagt jedoch, dass sich die breite Bevölkerung mit den erdigen Figuren leichter identifizieren konnte als mit den vergoldeten Götzenbildern der Tempel. Die Gottheiten waren nicht nur in Ägypten attraktiv. Sowohl Taweret als auch Bes wurden später zu beliebten Figuren bei den Griechen und Phöniziern und Gerüchte über die Fähigkeit von Bes, Schlangen und andere gefährliche Kleintiere zu vertreiben, verbreiteten sich weithin.

Käfer erschaffen die Erde neu. Tawered war nicht die einzige Göttin, die in nichtmenschlicher Form erschien. Hunde, Raben und viele andere Tiere bevölkerten das ägyptische Pantheon. Zu den Heiligsten gehörte der Skarabäus, eine Art Mistkäfer. Das Tier legte seine Eier in Dung und rollte diesen zu einer Kugel zusammen, die es dann in der Erde vergräbt. Die Ägypter beobachteten, wie die winzigen Skarabäuskäfer Kugeln zermalmten, die viel größer waren als sie selbst. Sie verglichen diesen Vorgang mit der Schöpfung und nannten das Tier Khepre, der, der entsteht. Es wurde angenommen, dass der Sonnengott die gleiche Form annahm, als er am Anfang von allem aus dem chaotischen Urmeer auftauchte. Die Ägypter fanden, dass das Rollen der kleinen Mistkugel der Reise der Sonne über den Himmel ähnelte und der Skarabäus wurde weithin als Siegel und Amulett verwendet. Göttliche Bilder. Darstellungen der Gottheiten waren im alten Ägypten allgegenwärtig, von einfachen Schnitzereien bis hin zu bunten Papyri. So sind heute viele Details über die Götterwelt bekannt. Funde zeigen beispielsweise, dass man an den Außenwänden des Tempels sein Herz ausschütten oder sich durch Opfergaben ein Haus sichern konnte. Götter hören zu. In die Außenwände einiger Tempel wurden Ohren eingraviert. Sie stellen Gottheiten dar, sodass die Menschen ihnen ihre Sorgen zuflüstern konnten. Hinter der Wand mit den Zeichnungen befand sich ursprünglich ein Hohlraum, in dem sich ein Priester aufhalten konnte. Er beantwortete die Gebete, sodass die Menschen glaubten, dass sie mit den heiligen Wesen selbst kommunizieren würden. Leitfaden für das Leben nach dem Tod. Der Papyrus Ani im British Museum ist ein Beispiel dafür, wie die Götter überall abgebildet werden. Die Schrift zeigt, wie Anubis, zu erkennen an seinem schakalartigen Kopf, das Herz des Schreibers Ani wiegt. Wenn das Herz leicht ist, erhält Ani Zugang zum Jenseits. Ist das Herz zu schwer, ist die Seele verloren. Opfer für starkes Fundament. Deir el-Medina war die Siedlung der Arbeiter, die die Gräber im Tal der Könige bauten. Sie verehrten den Gott Ptah, der sich besonders um das Handwerk und den Bau kümmerte. Wenn der Gott nicht genügend gute Opfergaben erhielt, riskierten die Arbeiter den Einsturz ihrer Gebäude. Der Bauleiter Nacht-em-Mut ließ sogar eine Stele zu Ehren des Gottes im Stadttempel aufstellen.

Kein göttliches Tier war jedoch so beliebt wie die Katze. Archäologische Funde von Katzenbildern und Figuren zeigen, wie hochgeschätzt das Tier um 2000 vor Christus war. Sowohl reiche als auch einfache Leute begannen in dieser Zeit, Katzen mit den Gottheiten in Verbindung zu bringen, insbesondere mit Bastet. Sie war die Tochter von Amon Re selbst und für den Schutz des Hauses, der Mütter, der Kinder und natürlich der Katzen zuständig. Die Göttin hatte ihren Sitz in der Stadt Bubastis im Norden Ägyptens und hier entstand ein spezieller Kult zu ihrer Verehrung. Bubastis und der Katzenkult blühten auf, nachdem Pharao Sheshonq I. die Stadt im 9. Jahrhundert vor Christus zu seiner Hauptstadt machte. Der Kult wuchs schnell zu einem der größten und bedeutendsten Ägyptens heran. Die Stadt beherbergte einen wunderschönen Tempel, der zu Ehren der Katzengöttin errichtet wurde. Er bestand aus rotem Granit und stand im Zentrum der Stadt auf einem Hügel, sodass er von allen Seiten zu sehen war. In der Mitte des begrünten Innenhofs thronte eine Statue der Göttin selbst. Der Tempel war jedes Jahr Schauplatz eines großen Festes zu Ehren der Katzengöttin. Aus allen Teilen Ägyptens, so berichtete Herodot, strömten die Menschen über den Nil dorthin. Männer und Frauen segeln zusammen und es sind viele in jedem Boot. Viele der Frauen haben Kastagnetten dabei. Einige der Männer spielen Flöte. Während der ganzen Fahrt singen die Männer und Frauen und klatschen in die Hände. In Bubastis wurde Bastet mit Gesang, Tanz und Opfergaben von Tieren, Milch, Parfüm, Gold und Edelsteinen gefeiert. Bei den Opferungen wurde auch viel getrunken. Es wurde mehr Wein getrunken als das ganze restliche Jahr über, schrieb Herodot, der schätzte, dass bis zu 700.000 Personen gemeinsam feierten. Vom Sommer bis zum Frühling. Religiöse Zeremonien im ganzen Jahr. Das ägyptische Jahr begann mit einem Neujahrsfest im Juni, als der Nil über die Ufer trat und fruchtbaren Schlamm mitbrachte. Es folgte eine lange Reihe von Festen mit Tanz, Poesie und viel Alkohol. Wepet Renpet, Neujahr. Feier des Todes und der Wiedergeburt des Gottes Osiris, der die Fruchtbarkeit des Nils symbolisiert. Das Fest findet im Sommer statt, wenn der Nil über die Ufer tritt und wird mit Gedichtlesungen gefeiert. Waagfest. Das Fest folgt auf das Wepet Renpet im August. Hier wird den Toten gedacht, indem unter anderem Bootsmodelle auf die Gräber gestellt wurden, ein Symbol für die Reise ins Jenseits. Waag und Tod. Am 18. Tag des neuen Jahres wird die Reise der Seele in die Unterwelt und die Geburt des Gottes Tod gefeiert. Tod hilft den Seelen, nach dem Tod in die Unterwelt zu gelangen und wird daher sowohl mit dem Tod als auch mit der Wiedergeburt in Verbindung gebracht. Hathor-Fest. Die Menschen feiern Hathor, die Göttin der Liebe, der Schönheit, der Musik und der Kunst, am 20. Tag des Jahres. Dabei wird viel Bier getrunken, oft bis zur Besinnungslosigkeit. Opet-Fest. Während eines 20-tägigen Festes bringen Priester eine Statue des Gottes Amun-Re von Theben nach Luxor. Hier, im Allerheiligsten des Tempels, trifft der Pharao auf den Gott, der ihm seine Sünden vergibt und ihm neue Kraft für die Herrschaft über Ägypten gibt. Das Volk kann dann vor der Statue um den Rat des Gottes bitten. Hathor-Fest. Diese kleinere Version des vorher im Jahr stattfindenden Rausches findet in Dendera im Süden Ägyptens statt. Der Tempel ist besonders mit dem Kult der Hathor verbunden. Koyak. Das Fest findet im 4. und letzten Monat der Nilschwemme statt, wenn sich das Wasser zurückzieht und fruchtbares Ackerland hinterlässt. Zu dieser Zeit findet auch die Aussaat statt. Bastet. Die Göttin der Fruchtbarkeit von Haus und Heim, Frauen und Kindern wird mit Alkohol, Tanz und Musik gefeiert. Die Frauen verhalten sich besonders ausschweifend. Zum Beispiel ziehen sie ihre Röcke hoch. Nehebkau. Das Fest dient dem Gedenken an den Schlangengott Nehebkau. Es wird auf ähnliche Weise gefeiert wie das Neujahrsfest Wepet Renpet. Min. Während der Erntezeit tragen Priester eine Statue des Fruchtbarkeitsgottes Min durch die Straßen zum Pharao. Dieser schneidet symbolisch das erste Getreide und bringt es dem Gott als Opfergabe dar. Wadi. Bei dem Fest, das zwischen der Ernte und der Nilflut stattfindet, gedenken die Menschen erneut ihrer Toten. Die Statue des Gottes Amun wird in einer langen Prozession vom Karnak-Tempel zu den Gräbern am Westufer des Nils getragen. Die Gräber werden mit Blumen geschmückt. Epagomena.
Jedes Jahr werden von den ägyptischen Astronomen 5 zusätzliche Tage hinzugefügt, um den traditionellen ägyptischen 360-Tage-Kalender mit den 365 Tagen des Sonnenjahres in Einklang zu bringen. Fachleute glauben, dass das Fest eher bescheiden ist und hauptsächlich mit den Ritualen in den Tempeln begangen wird.

Herzlich willkommen bei News and Information in Between, der Sendung, die dazwischen funkt und dich mit Neuigkeiten und Informationen rund um Diversität, Integration und Verständigung versorgt. Hier spricht Isabel und im heutigen Beitrag geht es um das ägyptische Pantheon, nachzulesen in der Zeitschrift Höhepunkte der Geschichte, Ägyptens größte Mysterien, Nummer 6, 2025. Teil 2.

göttliches Tier war jedoch so beliebt wie die Katze. Archäologische Funde von Katzenbildern und Figuren zeigen, wie hoch geschätzt das Tier um 2000 vor Christus war. Sowohl reiche als auch einfache Leute begannen in dieser Zeit, Katzen mit den Gottheiten in Verbindung zu bringen, insbesondere mit Bastet. Sie war die Tochter von Amon-Re selbst und für den Schutz des Hauses, der Mütter, der Kinder und natürlich der Katzen zuständig. Die Göttin hatte ihren Sitz in der Stadt Bubastis im Norden Ägyptens und hier entstand ein spezieller Kult zu ihrer Verehrung. Bubastis und der Katzenkult blühten auf, nachdem Pharao Sheshonq I. die Stadt im 9. Jahrhundert vor Christus zu seiner Hauptstadt machte. Der Kult wuchs schnell zu einem der größten und bedeutendsten Ägyptens heran. Die Stadt beherbergte einen wunderschönen Tempel, der zu Ehren der Katzengöttin errichtet wurde. Er bestand aus rotem Granit und stand im Zentrum der Stadt auf einem Hügel, sodass er von allen Seiten zu sehen war. In der Mitte des begrünten Innenhofs thronte eine Statue der Göttin selbst. Der Tempel war jedes Jahr Schauplatz eines großen Festes zu Ehren der Katzengöttin. Aus allen Teilen Ägyptens, so berichtete Herodot, strömten die Menschen über den Nil dorthin. Männer und Frauen segeln zusammen und es sind viele in jedem Boot. Viele der Frauen haben Kastagnetten dabei. Einige der Männer spielen Flöte. Während der ganzen Fahrt singen die Männer und Frauen und klatschen in die Hände. In Bubastis wurde Bastet mit Gesang, Tanz und Opfergaben von Tieren, Milch, Parfüm, Gold und Edelsteinen gefeiert. Bei den Opferungen wurde auch viel getrunken. Es wurde mehr Wein getrunken als das ganze restliche Jahr über, schrieb Herodot, der schätzte, dass bis zu 700.000 Personen gemeinsam feierten. Vom Sommer bis zum Frühling. Religiöse Zeremonien im ganzen Jahr. Das ägyptische Jahr begann mit einem Neujahrsfest im Juni, als der Nil über die Ufer trat und fruchtbaren Schlamm mitbrachte. Es folgte eine lange Reihe von Festen mit Tanz, Poesie und viel Alkohol. Wepet Renpet, Neujahr. Feier des Todes und der Wiedergeburt des Gottes Osiris, der die Fruchtbarkeit des Nils symbolisiert. Das Fest findet im Sommer statt, wenn der Nil über die Ufer tritt und wird mit Gedichtlesungen gefeiert. Waagfest. Das Fest folgt auf das Wepet Renpet im August. Hier wird den Toten gedacht, indem unter anderem Bootsmodelle auf die Gräber gestellt wurden, ein Symbol für die Reise ins Jenseits. Waag und Tod. Am 18. Tag des neuen Jahres wird die Reise der Seele in die Unterwelt und die Geburt des Gottes Tod gefeiert. Tod hilft den Seelen, nach dem Tod in die Unterwelt zu gelangen und wird daher sowohl mit dem Tod als auch mit der Wiedergeburt in Verbindung gebracht. Hathor-Fest. Die Menschen feiern Hathor, die Göttin der Liebe, der Schönheit, der Musik und der Kunst, am 20. Tag des Jahres. Dabei wird viel Bier getrunken, oft bis zur Besinnungslosigkeit. Opet-Fest. Während eines 20-tägigen Festes bringen Priester eine Statue des Gottes Amon-Re von Theben nach Luxor. Hier, im Allerheiligsten des Tempels, trifft der Pharao auf den Gott, der ihm seine Sünden vergibt und ihm neue Kraft für die Herrschaft über Ägypten gibt. Das Volk kann dann vor der Statue um den Rat des Gottes bitten. Hathor-Fest. Diese kleinere Version des vorher im Jahr stattfindenden Rausches findet in Dendera im Süden Ägyptens statt. Der Tempel ist besonders mit dem Kult der Hathor verbunden. Koyak. Das Fest findet im 4. und letzten Monat der Nilschwemme statt, wenn sich das Wasser zurückzieht und fruchtbares Ackerland hinterlässt. Zu dieser Zeit findet auch die Aussaat statt. Bastet. Die Göttin der Fruchtbarkeit von Haus und Heim, Frauen und Kindern wird mit Alkohol, Tanz und Musik gefeiert. Die Frauen verhalten sich besonders ausschweifend. Zum Beispiel ziehen sie ihre Röcke hoch. Nehepkau. Das Fest dient dem Gedenken an den Schlangengott Nehepkau. Es wird auf ähnliche Weise gefeiert wie das Neujahrsfest Wepet Renpet. Min. Während der Erntezeit tragen Priester eine Statue des Fruchtbarkeitsgottes Min durch die Straßen zum Pharao. Dieser schneidet symbolisch das erste Getreide und bringt es dem Gott als Opfergabe dar. Wadi. Bei dem Fest, das zwischen der Ernte und der Nilflut stattfindet, gedenken die Menschen erneut ihrer Toten. Die Statue des Gottes Amun wird in einer langen Prozession vom Karnak-Tempel zu den Gräbern am Westufer des Nils getragen. Die Gräber werden mit Blumen geschmückt. Epagomena.
Jedes Jahr werden von den ägyptischen Astronomen 5 zusätzliche Tage hinzugefügt, um den traditionellen ägyptischen 360-Tage-Kalender mit den 365 Tagen des Sonnenjahres in Einklang zu bringen. Fachleute glauben, dass das Fest eher bescheiden ist und hauptsächlich mit den Ritualen in den Tempeln begangen wird.

miauender Sonnengott. Auch der Sonnengott selbst, Amun-Re, wurde mit der geliebten Katze assoziiert. In einem Buch, das die 75 Namen des Sonnengottes auflistet, erscheint der größte Gott Ägyptens zweimal als Katze. Einmal als Miuti und einmal als Mio-Oa, der große Kater. Den Spitznamen erhielt er, weil er miaute, und so entstand laut einer Inschrift das Wort für Katze, Miu. Die Schreie des Katers klangen laut der Inschrift

Beispielsweise die Plazenta einer Katze das Ergrauen der Haare verhindern, während eine Mischung aus Katzenmilch und menschlicher Milch angeblich gegen Verbrennungen helfen sollte. Obwohl viele heute sicher sagen würden, dass die Liebe zu Katzen damals etwas zu weit ging, hatte die Verehrung praktische Gründe. Die Beziehung zwischen Mensch und Katze war eng mit der Entstehung Ägyptens als Nation verbunden. Es wurden Überreste einer Katze gefunden, die zusammen mit einem Mann in Mostageda in Mittelägypten begraben wurde. Die Bestattung fand bereits um 4000 vor Christus statt und Fachleute schätzen, dass die Katze das Haustier des Mannes war und innig geliebt wurde. Dass Katze und Mensch vor etwa 6000 Jahren zusammenfanden, ist kein Zufall. Zu dieser Zeit hörten die ägyptischen Menschen auf, nomadisch zu leben und begannen stattdessen das Land zu kultivieren. Zu den wichtigsten Feldfrüchten gehörten Getreide wie Gerste und Weizen. Die Bauersleute lagerten die Ernte in Getreidespeichern und Silos, aber die große Konzentration von Feldfrüchten war verwundbar. Mäuse und Ratten drangen ein, fraßen das Getreide und verunreinigten es mit ihren Fäkalien. Der Mensch war gegen die kleinen Nagetiere, die leicht einen Weg durch den kleinsten Spalt fanden, machtlos. An dieser Stelle waren Katzen äußerst nützlich. Sie fingen geschickt sowohl Mäuse als auch Ratten und schützten so die Getreidevorräte. Die Bauern bedankten sich, indem sie Futter wie Brotstücke und Fischköpfe auslegten, damit die Katzen immer genug zu fressen hatten und auch in ratten- und mäusearmen Zeiten in der Gegend blieben. Bald zogen die Katzen in die Häuser ein, wo sie ihre Besitzer vor tödlichen Schlangen schützten. Neben den Katzen hielten die Ägypter auch Hunde und kleine Affen als Haustiere. Doch die Anmut der Katze und ihre Fähigkeit, die Rolle eines effizienten und gnadenlosen Mäusekillers mit der eines liebevollen Spielgefährten zu verbinden, machte sie zum Lieblingstier der Ägypter. Von da an war es nur noch ein kleiner Schritt, den Tieren einen göttlichen Status zu verleihen.

Rausch im Namen der Götter. Obwohl sowohl die Katzengöttin als auch die anderen heiligen Geschöpfe des Hauses nach höchsten Standards versorgt und gepflegt wurden, konnten sich die Menschen nie sicher sein, dass die Gottheiten sanftmütig und gut gelaunt waren. Sie waren für ihre Launen bekannt. Zu den unberechenbarsten gehörte Sachmet. Aus Inschriften und dem sogenannten Totenbuch ist bekannt, dass Sachmet eine mächtige Göttin war. Sie schuf den Mythen zufolge die Wüste mit ihrem heißen Atem. Auf Wandmalereien und als Statue wird sie mit einem Löwenkopf dargestellt und trägt Spitznamen wie die Mächtige und die Zerstörerin. Der letztgenannte Beiname bezieht sich auf die Rolle der Göttin als Beschützerin des Pharaos selbst, den sie auch auf seinen Kriegszügen begleitete. Sachmet war mächtig, konnte aber von ihrem feurigen Temperament überwältigt werden. Eines Tages ging dann alles schief. Der Legende nach war Amon-Re so wütend auf die Menschen, dass er Sachmet in Form einer Löwin schickte, um sie zu bestrafen. Amon-Re befahl der Löwin, alle Menschen zu töten, denen sie in den Städten entlang des Nils begegnete. Sachmet machte sich mit großem Eifer an die Arbeit und bald hatte sie so viele Menschen getötet, dass Amon-Re ihr Einhalt gebot. Doch die Göttin war auf den Geschmack von Menschenblut gekommen und weigerte sich, ihrem Vater zu gehorchen. In seiner Verzweiflung färbte dieser eine große Menge Bier mit Ocker und schüttete es auf den Boden. Sachmet schluckte die rötliche Flüssigkeit begierig hinunter, weil sie dachte, es sei Blut. Als sie wieder aufwachte, verwandelte sie sich in die sanfte Hathor, eine andere Form der Göttin, und die Menschheit war gerettet. Laut Herodot wurden die Rettung und Hathor mit einem jährlichen Fest gefeiert. Während der 5 Tage des Festes betranken sich die Anwesenden bis zur Besinnungslosigkeit. Bis 2005 wussten wir nur wenig über die Einzelheiten. Dann wurde bei Ausgrabungen im Mut-Tempel in der Karnak-Tempelanlage ein bisher unerforschter Teil entdeckt. Der Bereich, den die amerikanische Archäologin Betsy Bryan von der Johns Hopkins University als Vorhalle der Trunkenheit bezeichnet, wurde unter der Pharaonin Hatschepsut erbaut, die 1479 vor Christus an die Macht kam. Die Inschriften berichten vom reichlichen Alkoholkonsum und ausgelassenen Tänzen. Eine ausgewählte Gruppe musste nüchtern bleiben, wahrscheinlich um in einer ansonsten betrunkenen Menge für Ordnung zu sorgen. Am nächsten Tag gingen Musiker herum und schlugen auf Trommeln, um die Leute zu wecken. Wir sprechen hier von einer Party, bei der die Leute zusammenkamen, um sich zu betrinken. Nicht um sich zu amüsieren, sondern um so betrunken zu sein, dass sie auf allen Vieren auf dem Boden kommen.

0: so Brian. Einige der Inschriften im Tempel fordern die Menschen auf, durch die Sümpfe zu reisen. Brian interpretiert dies als Hinweis auf sexuelle Praktiken. Diese Theorie wird durch Bilder von Menschen in eindeutigen Positionen unterstützt. Da das Fest während der Nilschwemme stattfand, könnte dies Teil eines Fruchtbarkeitsrituals gewesen sein. Die Entdeckung der Vorhalle der Trunkenheit veranlasste Fachkreise zu neuen Fragen. Da die berauschenden Feierlichkeiten der Hathor vor allem aus den Berichten Herodots bekannt sind, gingen viele davon aus, dass das Fest erst in der Zeit des griechischen Historikers im 5. Jahrhundert vor Christus entstanden war, als Ägypten unter griechischem Einfluss stand. Die Funde im Tempel der Mut aus dem Jahr 2005 zeigen allerdings deutlich, dass das Ritual viel älter ist und auf die Zeit der Hatschepsut um 1500 vor Christus zurückgeht. Warum es auftauchte und dann abrupt aus den Quellen verschwand, bis Herodot es über 1000 Jahre später erneut beschrieb, ist unbekannt. Einige Gelehrte glauben, dass Hatschepsut das Fest absichtlich populär machte, damit die Menschen ihren Namen mit der beliebten Göttin und dem damit verbundenen Bier und den Ausschweifungen in Verbindung brachten. Es wird vermutet, dass das Fest dann zusammen mit Hatschepsut in Vergessenheit geriet. Die Pharaonin fiel nach ihrem Tod in Ungnade und unter den nachfolgenden Pharaonen wurden ihr Name und ihre Bilder von Gebäuden und Stelen entfernt. Erst viel später, als die Griechen, die nie vor einer guten Orgie zurückschreckten, in Ägypten an Einfluss gewannen, kam das Fest wieder in Mode, wie manche behaupten. Kaiserliches Verbot. Die griechische Herrschaft begann ernsthaft, als der griechisch-mazedonische Alexander der Große 332 vor Christus in Ägypten einmarschierte. Nach der Eroberung setzte er Ptolemäus als lokalen Herrscher des Landes ein. Nach Alexanders Tod wurde er das Oberhaupt und gründete seine eigene Dynastie, die Ptolemäer. Unter seiner Herrschaft durften die Ägypter ihre alten Gottheiten weiter verehren. Im Jahr 30 vor Christus stürzten die Römer jedoch die Ptolemäer und übernahmen die Herrschaft über das Land. Bald verbreitete sich eine neue und mächtige Religion von Palästina bis nach Rom und schließlich auch Ägypten. Im Jahr 384 nach Christus ordnete der christliche römische Kaiser Theodosius I. 347 bis 395 nach Christus an, alle ägyptischen Tempel zu schließen und die heidnische Religion zu verbieten. Doch weder der Kaiser noch das Christentum konnten die alten Götter vollständig verdrängen. Unter den Ptolemäern und später den Römern verbreiteten sich das Wissen und der Glaube an die ägyptischen Götter, wie zum Beispiel Bes, über das Mittelmeer nach Griechenland und Rom. Kurz nach der römischen Eroberung fühlte sich der Kaiser von den neuen Göttern so überwältigt, dass er sich gezwungen sah, ägyptische Götterstatuen in Rom und anderen Städten unter der Kontrolle des Reiches zu verbieten. Doch die Götter blieben und einige von ihnen wurden in leicht abgewandelter Form bald neben den einheimischen Gottheiten voll akzeptiert. Auch das Christentum war betroffen. Unter dem Einfluss von Rom und Griechenland übernahm die Kirche einige der ägyptischen Göttersymbole. Der Skarabäus zum Beispiel ist auch in der christlichen Kirche ein Symbol für Wiedergeburt und Auferstehung. Einigen Gelehrten zufolge reicht der Einfluss der ägyptischen Götter bis in die Neuzeit hinein. Religiöse Bauten wie Tempel mit Kolonnaden und streng symmetrischen Formen gelangten über die griechischen Herrscher des Reiches nach Europa und inspirierten die Kirchen. Im alten Ägypten symbolisierten der Obelisk den Hügel, hinter dem die Sonne am Anfang der Welt aufging. Im Westen wird der Obelisk noch immer als Denkmal für gefallene Soldaten verwendet. Eine Form der Unterwelt, wie sie in Ägypten dem Glauben nach existierte, gibt es heute in allen monotheistischen Religionen in verschiedenen Formen. Manche glauben sogar, dass die besondere Stellung des Sonnengottes Amun-Re ein frühes Beispiel für den Monotheismus ist, der später den jüdischen Glauben inspiriert.
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1: Willkommen bei Radio Tipping Point, Mike Boylan. Und heute werden wir über den Zukunftshof reden. Ein sehr spannendes Projekt, was im 10. Bezirk zu finden ist. Und ich habe den Reinhard Hubmann bei mir. Reinhard, erstens herzlichen Dank für deine Zeit heute. Und ich würde eher sagen, fangen wir so an. Kannst du uns ein bisschen erzählen, was der Zukunftshof überhaupt ist und wie das Ganze entstanden ist?
2: Ja. Danke für die Einladung. Ist für mich auch sehr interessant, hier zu sein. Der Zukunftshof ist an und für sich eine, für mich schon eine Institution. Ich bin das seit einigen Jahren dort in diesem Umfeld tätig, im Verein, und engagiere mich da in diesen Aktivitäten. Also der Zukunftshof von der Historie her war es eigentlich ein großer Gutshof, der im Endeffekt beim Schloss, das gegenüber liegt, dort in diesem Rot-Neusiedl, wo im Endeffekt die Landwirtschaft untergebracht wird. Die Landwirtschaft rundherum, es waren riesige Felder, sind nach wie vor, und in der Vergangenheit waren auch sehr viele Felder hier mit Gemüse und mit vielen Produkten, die halt die Stadt Wien gebraucht hat, wurden dort auch verarbeitet. Es war aber auch ein großer Bauernhof, mehr ein Milchhof. Es wurde dort die erste Kindermilch zum Beispiel für Wien zubereitet. Wir haben heute in dieser Region, ich weiß nicht, ob alle das kennen, das ist das Wiener Suppengemüse. Das ist so ein abgepacktes ein Bund quasi von Wurzelgemüse, die in dem Zusammenhang dort auch in diesem Umfeld, wo in Rot-Neusiedl und bei den Bauern entstanden ist. Und auf diesem Bauernhof ist an und für sich sehr viel quasi auch weiterverarbeitet worden. Es hat hier eben auch Vieh gegeben, also Kühe und Schweine. Und es war aber an und für sich eben für dieses Schloss hauptsächlich die Versorgungslandwirtschaft. Und dieser Zukunftshof hat eine lange Historie. Auf der anderen Seite ist es auch eine sehr spezielle Location. Und das ist, wenn man mal dort war, ich kenne viele Leute, die ich dann gefragt habe, die das erste Mal dort waren, wie es für sie war. Und also es war eigentlich immer die Aussage, es ist was ganz Besonderes. Es ist ein Endeffekt eine Location, die vom Gefühl her immer eine sehr große Ruhe auch in die Veranstaltungen hineingebracht hat. Und die Leute, die sind da immer sehr entspannt. Und wir wissen eigentlich gar nicht, warum. Wir können hier esoterisch herumdiskutieren. Aber auf der anderen Seite, es ist einfach, die Leute fühlen sich wohl. Und das ist eigentlich, was ich auch, ich habe da sehr viele Stimmungen dort schon erlebt und habe auch sehr viel mich engagiert, den am Leben zu erhalten, diesen Hof. Weil der Hof gehört eigentlich der Stadt Wien, dem Wohnfonds. Wir sind dort eigentlich nur Mieter. Wir haben hier eine Vereinbarung mit der Stadt Wien, dass wir den bespielen dürfen. Und es ist dann natürlich extrem schwierig. Es sind große Gebäude, es sind in dem Zusammenhang riesige Dachflächen. Es ist sehr viel zu tun. Es war eigentlich knapp vorm Abriss. Und dieser Abriss wurde dann vermieden, indem der Andreas Gugomuk, das ist im Prinzip der Schneckenkönig von Wien, der im Endeffekt daneben wohnt, hat versucht, alles in die Wege zu leiten, mit sehr engagierten Leuten, dass das eben nicht abgerissen wird. Der Zukunftshof war schon, da waren schon die Bagger drinnen, es wurde schon einiges auch herausgerissen und zerstört. Wir haben dann aber jetzt eben durch viel Engagement den am Leben erhalten. Wir haben uns sehr bemüht, dass wir hier den bespielen regelmäßig mit unterschiedlichen Veranstaltungen. Es ist ein Drehort für Filme, es ist im Prinzip hier auch für viele Kunst- und Kulturveranstaltungen immer wieder eine Location, die sehr, sehr, sehr gern genutzt wird, weil es einfach Freiraum bietet. Und das ist dieser Freiraum hängt auch ein bisschen mit dem zusammen. Wir sind in der Stadt, das ist zwar am Rande der Stadt Wien, an der Grenze wirklich zu Niederösterreich, aber es ist trotzdem noch Stadt. Man fährt, kommt mit dem Bus hin, man hat dann auch für sich mit der öffentlichen Anbindung. Und es ist eigentlich trotzdem, wie wenn man im Land wäre, und es ist von der Location selbst eigentlich ein Lost Place. Also ich glaube, diesen Begriff kennen die Leute. Ist wenn man durch die Hallen durchgeht, es ist alles schon ziemlich schäbig, unter Anführungszeichen, aber es hat alles irgendwie seinen Spirit. Und dieser Spirit, glaube ich, wenn man ein bisschen länger dort ist und nicht nur durchgeht und das fühlt, man bekommt dann das Gefühl, dass es hier schon etwas etwas Spezielles ist. Und wir versuchen eben diesen Hof mit Formaten zu bespielen, die dazu passen. Das ist grundsätzlich unsere Hauptidee war vom Verein Zukunftshof, dass wir hier auch eine Stadt-Landwirtschafts-Location entwickeln, wo man im Endeffekt auch einiges ausprobieren kann. Wir haben Felder rundherum, ein paar tausend Quadratmeter, wo man einiges machen kann. Wir haben zum Beispiel mit einem großen Kräutergarten begonnen, mit 400 Quadratmeter, wo man einiges ausprobieren. Es ist vieles im Endeffekt hier möglich. Es waren an und für sich auch in den unterschiedlichsten Hallen und Stallungen früher, und jetzt sind es halt Lagerhallen für uns, waren unterschiedlichste Mieter dabei, die halt unterschiedlichste Projekte auch versucht haben. Also es ist eigentlich ein Versuchsraum auch eigentlich in einem Rahmen, der eigentlich ganz speziell ist. Und das ist, da muss man eigentlich dazu sagen, wir haben auch bei den ganzen Kunst- und Kulturveranstaltungen, Musikveranstaltungen und so weiter, auch immer das Gefühl, dass sich alle dort sehr wohlfühlen, wenn man eine gewisse Freiheit hat. Und zwar Freiheit, die man eigentlich nicht so richtig beschreiben kann. Es ist im Endeffekt hier eine Location und ein Raum, den man dort hat. Und zwar viel Raum. Das ist eben auch die Größe der Location. Es geht um zigtausende Quadratmeter große Hallen. Es geht um große Freiflächen, die aber rundherum trotzdem wie mit einer Mauer geschützt sind. Und außerhalb von diesen Mauern sind dann eben Felder, wo man im Endeffekt auch eine gewisse Freiheit hat in der Bewegung. Also ich schwärme da ein bisschen vor mich hin. Auf der anderen Seite, ich habe es auch in so vielen Stimmungen kennengelernt. Ich war da auch in der Früh und am Abend. Ich habe so viele Lichtstimmungen dort auch schon erlebt. Und das ist eigentlich das, was heute oft verloren geht, dass man sich nicht die Zeit nimmt, um sowas zu erleben. Und bei unseren Veranstaltungen, die auch manchmal in den Abend hineingehen, zum Beispiel im Kinosommer, da haben wir am Abend Veranstaltungen, da muss die Sonne untergehen. Und dann kann man eigentlich erst den Film zeigen. Und wenn man diesen Sonnenuntergang erlebt und dann sieht man, nachher kann man sich den Film anschauen, ist das was Besonderes dort, weil man hat im Prinzip rundherum diese Felder und man sieht eigentlich einen Sonnenuntergang in Wien, den man vielleicht sonst nicht so beachtet. Und es ist eigentlich was Schönes, was für alle Besucher dort eigentlich ein zusätzliches Feature ist oder ein zusätzlicher Effekt ist, der halt hier auch diese Location besonders macht. Und wir haben bei den Veranstaltungen eben immer wieder versuchen wir auch neue Formate. Wir haben unsere großen Veranstaltungen, wir haben ein Frühjahrserwachen, wir haben ein Herbstspektakel oder Adventspektakel. Wir versuchen halt immer wieder auch größere Feste selbst zu veranstalten. Es gibt aber hier heuer ein neues Format, was an und für sich wo ich versucht habe, auch das Thema Second Life Market im Prinzip hineinzubringen. Es, von meiner Person her, ich bin hier seit vielen Jahren im industriellen Umfeld tätig zum Thema Nachhaltigkeit. Ich setze hier im Kreislauf Wirtschaftsumfeld Projekte um in meinem täglichen Job und versuche hier unsere Footprints zu verkleinern. Ich nehme meine Generationenverantwortung eigentlich sehr, sehr ernst. Ich sehe hier viel zu tun, aber nicht nur zu reden darüber, sondern zu machen. Es geht zu machen. Es geht nicht darum, dass wir philosophieren über diese Dinge und sagen, was gemacht werden muss oder man soll machen. Wer macht? Wer ist man? Ich bin an und für sich hier interessiert, als ich es mache und es als Vorbild auch zeigen kann, anderen wieder zeigen kann und meine Erfahrung auch weitergebe.

Kreislaufwirtschaft rechnet sich. Und das ist im Endeffekt auch im privaten Umfeld und das ist auch der Grund, warum ich dieses Thema von meiner Erfahrung jetzt wesentlich intensiver auch im privaten Umfeld vorantreiben möchte, weil ich überzeugt bin, wir leben unter Sparzwang, wir haben so hohe Inflationen, das Geld wird nicht mehr, sagen wir mal so. Wir müssen uns überlegen, wo man halt auch sparen kann und sparen könnten wir auch im Konsum. Und da beginnt es im Prinzip immer bei mir, der erste Gedanke ist, brauche ich das überhaupt? Das ist immer, was ich mal neu kaufen möchte. Welchen Nutzen habe ich daraus? Und dann beginnt es im Prinzip schon zu der Überlegung, gibt es Bestehendes, was ich verwenden kann für das, was ich jetzt davor habe. Und da bin ich im privaten Umfeld natürlich auch in diesem Reuse-Umfeld, in dem Wiederverwendungsumfeld. Und da gibt es sehr viele engagierte Institutionen, es gibt hier sehr viele NGOs, es gibt ja die Stadt Wien mit sehr, sehr interessanten Programmen, die derzeit jetzt Richtung Kreislaufwirtschaft vorangetrieben werden. Es wird auch viel Geld von Förderungen teilweise hineingesteckt in dieses Thema. Auf der anderen Seite, es kommt nicht wirklich voran. Also das ist mein Eindruck, ich beobachte das jetzt ein bisschen konkreter. Zum Beispiel, es gibt hier eine große Online-Plattform, die hat vor Covid waren da ungefähr 7 Millionen Produkte am Marktplatz. Jetzt sind wir bei 13 Millionen. Aber wenn man hineinschaut, es ist zwischenzeitlich vom gebrauchten Taschentuch bis zu irgendwelchen Goldmünzen ist alles drinnen. Aber ich glaube nicht, dass das wirklich so funktioniert. Die Menge ist natürlich beeindruckend, aber es sind teilweise Fotos drinnen, die mit einem Kurztext, wo keiner weiß, was das jetzt wirklich sein soll. Also ich bin da auch auf den Flohmärkten unterwegs in Wien und überall, wo ich halt auch im Urlaub bin und merke, das wird immer mehr, unser Wohlstand wirft immer mehr ab, unter Anführungszeichen. Es geht hier wirklich darum, dass es hier, die Flohmärkte gehen über, sind eigentlich schon für mich so ein bisschen Rumpelkammern geworden, Ramschläden, es sind kistenweise Material, die man überhaupt nicht mehr einsehen kann. Also auch dort habe ich gemerkt, dass da läuft was in die falsche Richtung. Kreislaufwirtschaft braucht Dynamik. Kreislaufwirtschaft braucht Bewegung der Produkte. Bewegung der Produkte, es gibt einen, der es nicht mehr braucht. Es gibt den Verkäufer zum Beispiel. Und dann muss er auf der anderen Seite jemanden geben, der das braucht, den Käufer. Und wenn das nicht ausbalanciert ist, so wie 13 Millionen Produkte jetzt online, wo sind aber die Käufer dafür? Und das ist im industriellen Umfeld auch so gewesen in den letzten Jahrzehnten. Es sind immer mehr Plattformen entstanden, immer größere Mengen sind verfügbar gewesen von diesen Produkten, aber immer weniger Käufer eigentlich oder zu wenige Käufer. Und hier habe ich versucht, mit einer neuen Überlegung diesen Second Life Market Event zu gestalten. Und da ist eigentlich jetzt der Zukunftshof natürlich für mich ideal, weil man braucht Fläche. Also um Produkte zu präsentieren, auch auf einem Flohmarkt, hilft dieses 2x2 Meter nicht. Also ich habe das schon oft gesehen, auch selbst schon probiert. Also man braucht eine gewisse Ausbreitungsfläche, man braucht in dem Zusammenhang eine gewisse Rahmenbedingungen, dass also an und für sich auch die Produkte gut präsentiert werden können. Das war ein Thema. Dann das andere Thema, wo ich mir überlegt habe, eigentlich gehört Repair dazu. Also ein Flohmarkt oder ein Second-Life-Markt ohne diese Reparaturmöglichkeiten, die es gibt, und zwar niederschwellig, gleich vor Ort am besten, wäre natürlich ideal. Kommt ein bisschen aus der Idee, ich habe früher immer wieder in südeuropäischen Ländern auf großen Märkten, also Tagesmärkten und Wochenmärkten, sind immer Schneider gesessen. Die haben dort ihre mechanische Maschine gehabt und haben hier quasi Reparaturen gemacht von Hosen, gekürzt und so weiter und haben das direkt vor Ort gleich erledigt. Also man ist hingegangen, hat das hingegeben, nachher hat man einkaufen können und hat das im Prinzip dann mitgenommen. Und das war auch die Idee, warum ich so Repair-Inseln machen möchte. Diese Repair-Inseln werden in dem Zusammenhang über den ganzen Hof verstreut sein. Wir haben hier Schneiderinnen, die sich schon quasi gemeldet haben. Wir haben sicherlich einen Stand mit für Elektrogeräte. Es ist auch eine Radreparaturwerkstätte, Radsanierung quasi, es wird auch dabei sein. Also ich bin jetzt derzeit noch am Arbeiten daran, dass diese Repair-Inseln gut quasi die Themen abdecken. Aber natürlich hier auch in dem Zusammenhang den Spirit rüberbringen, dass Repair
Das ist nicht irgendwas Schlechtes ein bisschen besser machen, sondern es ist eigentlich, dass die Produkte eine verlängerte Lebensdauer bekommen in einer Qualität, die für mich akzeptabel ist. Und da bin ich gleich bei einem grundsätzlichen Motto von unserer Veranstaltung: Verkaufe nur, was du auch selbst kaufen möchtest. Das ist im Prinzip auch so eine Thematik, die wird oft vernachlässigt. Also das, was ich vorher gesagt habe, diesen Rahmen einfach irgendwo hinzuschieben und sagen, ich will das jetzt alles verkaufen, weil das ist ja wertvoll oder wie auch immer. Wir müssen sehen wie ein neues Produkt. Ein neues Produkt wird promotet, gibt es Werbung dafür, kriegt wunderbare Fotos und Bilder und so weiter. Es ist mit unseren gebrauchten Produkten genauso. Die wollen genauso promotet werden. Der Käufer möchte genauso sehen, was das für eine Qualität hat und so weiter. Und das ist auch dieser Spirit, den möchte ich hineinbringen in die Veranstaltung. Aber bei der Veranstaltung geht es auch um ein bisschen mehr. Es geht auch um Information darüber, niederschwellige Information. Kreislaufwirtschaft ist einfach, es wird kompliziert gemacht. Wir hören die kompliziertesten Geschichten über Kreislaufwirtschaft. Wir machen Handbücher mit 750 Seiten über Kreislaufwirtschaft von 100 verschiedenen quasi Autoren. Es ist nicht so kompliziert. Es ist im Prinzip, das Wesentliche ist einmal tun. Nicht darüber reden, sondern tun. Und dann im Endeffekt zu verstehen, dass es hier manchmal doch auch Reparaturen geben muss, aber es gibt auch das Thema Service, Pflege, Nutzung. Wenn wir sorgsam mit den Themen umgehen, dann werden sie in dem Zusammenhang langes Leben haben. Ich kaufe sehr selten Schuhe, weil ich sie sehr pflege. Ist in dem Zusammenhang meine Entscheidung. Für mich, erstens einmal spart es mir Geld, dass ich nicht jedes Jahr neue Schuhe kaufen muss. Auf der anderen Seite, die Pflege ist einfach notwendig, sonst werden sie dann doch kaputt. Also es geht hier in dem Zusammenhang, man muss darauf achten, auch beim Handy, wenn es einmal im Monat runterfällt, ist das nicht gut. Wenn aber einer sagt, es ist mir egal, dann ist im Prinzip das Gerät wirklich dann relativ bald kaputt, dann ist das Display kaputt, das ist meistens sehr teuer, dann sind die Elektronikbauteile drin und meistens irgendwo auch irgendwann einmal die Leiterplatten beschädigt. Also das sind lauter so Dinge, die man mitdenken sollte eigentlich jeder von uns. Es geht auch um Geld und das Thema ist auch, wir können uns durch Kreislaufwirtschaft und durch dieses Second Life auch sehr viel Geld ersparen. Und das ist auch diese Idee von der Veranstaltung, dass wir das rüberbringen. Wir wollen mit den Kindern im Prinzip, wir werden auch einen Kinderflohmarkt haben und einen Kinder-Second-Life-Market, wo wir quasi ihnen die Chance bieten, aber auch für Kinder ein Kinderprogramm werden wir gestalten, wo wir ganz einfach erklären den Kindern, wie toll das eigentlich ist, was man aus gebrauchten Produkten machen kann und hier ihnen dieses Thema näher bringen, weil dort beginnt im Prinzip die Reise von allen von uns. Also wir haben hier die Gesellschaft in dem Zusammenhang auch dahingehend zu entwickeln, dass die Kinder schon im Prinzip so zu denken beginnen. Also auch das ist ein großes Herzensthema hier bei dieser Veranstaltung, was wir versuchen hier umzusetzen. Leider nicht ganz einfach, weil wir brauchen natürlich hier professionelle Gestalterinnen und Moderatoren, die das auch in dem Zusammenhang dann umsetzen. Da sind wir noch am Suchen, aber da sind wir guter Dinge, dass wir hier das auch sehr, sehr interessant gestalten können. Aber wir wollen natürlich auch ein Rahmenprogramm, weil wir wollen das nicht, das ist im Prinzip kein Durchlaufsmarkt, wo man im Prinzip hineingeht und dann geht man mal durch und dann wieder raus. Wir wollen im Endeffekt auch mit Live-Musik vor Ort im Endeffekt die Leute unterhalten. Wir wollen, dass das ein großes Fest wird. Und das ist das Wesentliche. Es ist ein Event. Es ist im Prinzip nicht ein Markt, wo man hingeht und wieder nach Hause geht. Wir haben im Prinzip unsere Foodtrucks, unsere bewährten mit Spezialitäten, ob das jetzt frische Pizza ist oder ob das der Schnecken-Foodtruck von Andreas Gugelmuck ist. Aber wir haben auch andere Dinge, die hier in dem Zusammenhang angeboten werden. Wir werden Food Waste Cooking wieder machen, so wie das ist ein Steckenpferd von mir auch. Also ich mache immer aus geretteten Lebensmitteln oder geretteten Gemüse mache ich auch immer eine Speise und wir werden das auch als Verein dort anbieten. Wir haben auch ein Kaffeehaus, das an und für sich hier mit sehr, sehr guten Torten vom sehr engagierten Vereinsmitgliedern bestückt ist. Also wir bieten sehr viel in dem Zusammenhang auch im Umfeld an. Wir werden auch eine Panel-Diskussion haben,
die an und für sich mit Experten, wo das Publikum mit den Experten sich austauschen kann zu dem Thema Kreislaufwirtschaft, Second Life, Lebensdauerverlängerung und so weiter. Da haben wir wirklich sehr hochkarätige Experten, die Frage und Antwort stellen können. Und dann werden wir, und das ist eigentlich für mich so ein bisschen Abschluss der Party, wir haben dann noch ab 18 Uhr ein Dayrave, das an und für sich meistens auch die jungen Leute sehr anzieht. Ich hoffe, dass noch einige Stände und Repairs, Aussteller dann auch bleiben werden. Das ist noch nicht so alles klar, aber wir sind ja sehr guter Dinge, dass wir auch am Abend im Endeffekt einen ganz netten Ausgang haben werden zu dieser Veranstaltung. Und eigentlich das Wesentliche ist, dass man für sich hier dieses Love it long ein bisschen leben. Das ist im Endeffekt auch so ein bisschen ein Narrativ für mich geworden, vor allem im Textilbereich. Also es ist ja getragenes, hat ja auch ein Vorleben und es bekommt ein neues Leben. Und dieses Love it longer ist für mich so ein guter Zugang zu dem Thema, dass man hier eine höhere Wertschätzung den Wertstoffen, also nicht Werkstoffen, sondern Wertstoffen gegenüber hat. Und wir hier quasi wirklich diese ganze Bandbreite, die notwendig ist, um hier dieses Second Life voranzutreiben, in einer Veranstaltung einmal haben. Das ist, diese Idee ist an und für sich hier mal ein bisschen ein Trial and Error für mich. Also ich habe das in der Form noch nicht gemacht. Und auf der anderen Seite die Feedbacks von den Leuten, die ich damit konfrontiert habe, war eigentlich bisher sehr positiv. Und ich bin überzeugt an und für sich, dass wir hier eben bei dieser Veranstaltung am 27. Juni, am Samstag, um 10 Uhr werden wir starten. Das ist absichtlich ein bisschen später, weil Flohmärkte beginnen ja oft sehr früh. Aber wir haben gesagt, nein, wir wollen im Endeffekt eine lockere Veranstaltung, auch über die Mittagszeit, wo die Leute dann verweilen können. Die Musik quasi, die Live-Musik bis 18 Uhr auch ein bisschen Abwechslung bietet. Aber auch auf der anderen Seite ab 18 Uhr, wenn ein guter Partyausklang sein sollte von dieser Veranstaltung. Und wichtig ist dazwischen einfach, sich die Zeit zu nehmen, die unterschiedlichsten Möglichkeiten, die hier quasi angeboten werden, einmal genauer anzusehen. Es sind hier Upcycling, künstlerische Upcycling-Produkte genauso zu sehen, wie auf der anderen Seite. Ich kann wahrscheinlich auch einen Messerschleifer zuschauen, wie der eine Schere repariert, was man nicht wegschmeißen muss. Es ist kein Wegwerfprodukt, eine Schere, sondern früher war das üblich, dass es eigentlich ein sehr teures Produkt war und es ist immer gepflegt und gehegt worden. Es ist leider durch die kostengünstige Produktion ist das ein Wegwerfprodukt geworden, aber dort gibt es eben die Möglichkeit, auch solche Dinge zu sehen. Auf der anderen Seite haben wir eine Location, die auch zum Verweilen einlädt, die auch sehr diesen Charme hat, eben von einem Lost Place, der halt hier auch im Endeffekt hier jeden unterschiedlich dann betrifft oder jeder unterschiedlich einen Zugang vielleicht dazu bekommt. Also wichtig ist in dem Zusammenhang, sich jetzt nicht auf einen Second Life Markt, wo man durchgeht, einzustellen, sondern eben auf einen Event einzustellen, der halt hier sich mit mehr beschäftigt, als nur in dem Zusammenhang Produkte von einer Hand in die andere zu reichen.

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1: Ja, erstens danke, Reinhard, für die Beschreibung auch von der Veranstaltung, was im Juni denn stattfindet. Ich hätte schon noch ein paar Fragen über den Zukunftshof, wenn ich darf.
2: Gerne.
1: Das war sehr lange her, wenn ich letztens dort war. Ich weiß, dass man mit Öffis dahin kommt, weil ich glaube, es war die letzte Busstation, wenn ich mich nicht täusche oder ziemlich. Und habe eben Andreas damals kennengelernt. Und die Idee damals von Zukunftshof war, unter diesem Konzept industrielle Symbiose, so beschreibe ich das halt, wo den Abfall von einem ist eigentlich wertvoller Rohstoff für den anderen. Wäre die Frage, ist was aus diesem Konzept draus geworden, von dem, was ursprünglich, das war in 2019, wenn ich dort draußen war, wurde es so verwirklicht in diesem Form?
2: Nein.
1: Oh.
2: Also Covid hat uns an und für sich alle Illusionen genommen. Also unsere Konzepte, die damals entwickelt worden sind, also das, was du ansprichst, eine kreislauffähige Stadt-Landwirtschaft hier aufzubauen, das ist nicht geschehen. Diese kreislauffähige Landwirtschaft, da waren auch Interessenten, zum Beispiel eine Fischzucht wollte sich ansiedeln, eine Aquaponik, dann aber ein Bäcker war geplant. Also wir haben einige Interessenten gehabt, aber durch Covid ist das alles im Prinzip, hat sich das alles aufgelöst. Wir haben an und für sich hier unsere Illusionen oder Visionen, die wir gehabt haben, sind dann Illusionen geworden, weil es einfach das Geld nicht da war. Es ist nichts investiert worden. Wir haben dann auch natürlich mit Schwierigkeiten überhaupt Leute, Investitionen hier überhaupt in der Diskussion gehabt, weil uns das ja nicht gehört. Das war ja immer nur ein Pachtgrund für uns und dementsprechend auch die Stadtentwicklung Rot-Neusiedl. Es werden rundherum diese Felder, die jetzt noch frei sind, werden mit ca. 9.000 Wohnungen für 20.000 Leute bebaut. Die haben natürlich auch einen extremen Einfluss immer wieder gehabt auf uns, diese Diskussionen. Jetzt steht das fest, dass der Zukunftshof in den Plänen zumindest stehen bleibt, also in der Form, wie er jetzt ist. Wir waren dann froh, dass er zumindest nicht geschliffen wird. Auf der anderen Seite haben halt viele Stadt-Landwirtschaftsüberlegungen sich verabschiedet. Auch diese vielen Ideen, die es dazu gegeben hat, schon sehr konkret. Also wir haben ja das rausgearbeitet, auch mit Businessplänen. Aber es ist, wie gesagt, wir sind jetzt auf einen Status, wo man sagt, wir erhalten den Zukunftshof mit viel Initiative, mit viel Herzblut aufrecht. Wir wollen in dem Zusammenhang diese Location auch bis zum Zeitpunkt X bespielen, in der besten Art und Weise. Und auch den Leuten zur Verfügung stellen, auch der Gesellschaft zur Verfügung stellen, in aller Breite, ob das jetzt eine Hochzeit ist, ein Geburtstag ist, Fest, ein großes, aber auch eben künstlerische Events und so weiter. Also wir sind eher jetzt natürlich nicht reine Veranstalter, das können wir uns auch nicht leisten, weil wir müssen in dem Zusammenhang ja auch schauen, dass das Thema weiterläuft in Bezug auf Sanierung. Wir müssen immer wieder relativ viel Arbeitszeit hineinstecken, dass das so bleibt, dass man es auch bespielen kann. Aber leider ist kein Geld da. Das ist im Prinzip, ja, wir haben schon viele, viele Fördergespräche gehabt, aber es war einfach nicht ausreichend, dass wir quasi auf Dauer hier das überleben können und unsere Konzepte so umsetzen.
1: Das ist echt schade, weil es gibt ein Konzept, was ich eben von Jane Jacobs gehört habe. Sie redete von Importersatz, also und spricht, wenn wir die Sachen gleich in unserer Umgebung verwenden, und das ist die Jane Jacobs hat kein Patent auf diesem Konzept, das sehen wir schon in der Permakultur, dass wir letztendlich die Sachen verwenden, was zur Verfügung stehen. Ich denke, von dem, was du uns eben erzählt hast, ihr arbeitet ohnehin nach wie vor in dieser Richtung.
2: Ja, ja. Na, wir sind engagiert in diese Richtung. Nur zum Beispiel, wir wollten eigentlich eine große Küche, eine Fertigungsküche dort machen, wo man im Endeffekt mit Obst und Gemüse aus der Umgebung, mit Überbeständen und so weiter, also quasi wie das Konzept unverschwendet, wollten wir hier quasi weiterverarbeiten und aufbereiten und eben auch in unseren lokalen Kreisler zur Verfügung stellen. Diese Küche, die Planung habe ich auch gemacht und es ist immer unter 200.000 Euro wären wir nicht weggekommen. Und dann haben wir überlegt, wie kriegen wir die 200.000? Weil es geht nicht um eine Küche, eine kann man machen. Nur wenn ich es dann korrekt mache nach Vorschrift, dann muss ich große Lüftungsanlagen und so weiter. Das ist dann nicht so eine Hausküche, sondern das ist dann eine Großküche, die in dem Zusammenhang auch Kühlkapazitäten hat und, das was alles dazugehört. Und da sind wir gescheitert, weil wir niemanden gefunden haben, der im Prinzip diese Investition macht, vor allem 200.000 in einer Location, die gebachtet ist. Wer soll sich das umhängen? Und da sind wir dann gescheitert bei diesen Basics schon, ne? Wo wir sagen, wir hätten von der Umgebung genug Möglichkeiten, dass wir Obst, Gemüse, landwirtschaftliche Produkte bekommen und dort aufbereiten und wirklich dann auch nah in der Nahversorgung wieder zur Verfügung stellen, dann wäre genau das besser passiert. Also statt Landwirtschaft geht ja in diese Richtung. Wir hätten auch rundherum Felder gehabt, wir hätten, so wie dieser Kräutergarten, wir hätten genug Kräuter gehabt, dass wir auch Tees und solche Dinge auch quasi anbauen. Aber es geht darum, wenn wir es nicht verarbeiten können, und zwar korrekt verarbeiten können, nicht mit irgendeiner Feldküche, dann geht das nicht und da hat uns das Geld gefehlt.
1: Ja, vor allem, was ich mehrmals mitbekommen habe von der Stadt Wien, dass diesem Gebiet von Dortneusiedl als Schwerpunktsbezirk oder Gebiet betrachtet wird. Das heißt, die Stadt Wien hat große Pläne von diesem Bezirk oder von diesem Gebiet, besser gesagt. Und es wäre natürlich, wir leben nicht in einer statischen Umgebung. Es ist immer aktiv, es ist dynamisch. Es wäre die Frage über die letzten paar Jahre, welche Entwicklung hast du selber dort mitbekommen und inwieweit siehst du gegebenenfalls die Rolle von der Zukunftshof in Einklang mit dieser Entwicklung als solche, inwieweit kann Zukunftshof eine Rolle da spielen?
2: Ja. Na, wir haben das natürlich auch massiv oft diskutiert, welche Rolle quasi bekommt dann der Zukunftshof in diesem Umfeld, in diesem neuen Umfeld von diesen zigtausend Wohnungen und so weiter. Also es kann im Prinzip so wie ein Ortszentrum werden. Also es ist von der Lage her, es ist zwar ein bisschen am Rande, aber wir haben eine Hauptachse von den Wegen führt zum Zukunftshof. Also die haben wir schon gesehen, die waren in den Planungen schon drinnen. Also man kann dann in dem Zusammenhang einen gesellschaftlichen Treffpunkt hier machen. Wir können hier natürlich auch Gastronomie, wir wollten aber keinen Gastro-Hub machen, sondern wir wollten nicht quasi hier nur mit, sondern wir wollten im Prinzip auch die Felder, die dazugehören, auch in Zukunft noch dazugehören, wollten wir bewirtschaften und das vor Ort auch verarbeiten. Das war immer die Grundüberlegung. Wir wollten auch Dinge ausprobieren, wo man im Prinzip auch Dinge probiert, auch durch die Klimaentwicklung, dass man hier mal Gemüse anbaut, die man vielleicht bisher nicht in einem Stadtgebiet hatte und so weiter. Also wir wollten auch so ein bisschen zukunftsorientiert uns aufstellen. Ja, Thema, wie die Entwicklung aussieht, ist schwierig, weil eigentlich nüchtern betrachtet, also von meiner Seite rational betrachtet, fehlt die U-Bahn. Also die U-Bahn ist ja jetzt in dem Zusammenhang geplant bis raus, bis nach Rot-Neusiedl, bis zu dieser neuen Siedlung. Durch diese Budgetkürzungen und so weiter hat sich das wieder verschoben, was ich gehört habe. Die U-Bahn-Trasse ist auch nicht im Prinzip sehr nett geplant, sagen wir mal so. Es ist eine Hochtrasse, die mitten durch Einfamilienhäuser-Siedlungen geht, wo ich natürlich auch die Vorbehalte verstehe von den Leuten, die dort wohnen. Also wir haben hier natürlich, sagen wir mal so, wir müssen da ein bisschen auch, müssen einige in den sauren Apfel beißen, das wird leider so sein. Auf der anderen Seite, wir wissen immer noch nicht genau den Zeitpunkt, wann das fertig ist. Und eine 9000 Wohnungen statt dort in einem hinzubauen ohne U-Bahn-Anbindung, das glaube ich, wird nicht passieren, weil das ist nicht sehr, sehr gut, würde ich sagen. Also von dem her wäre das eigentlich fatal, weil es fährt zwar von der Laudergasse, von der U1 fährt ein Bus dorthin, aber sonst haben wir eigentlich nicht sehr viele Möglichkeiten. Es gibt eine Schnellbahnstation in der Nähe, aber das ist auch nicht alles ausgebaut in diese Richtung. Also die Erreichbarkeit muss gegeben sein, weil sonst reden wir wieder über zigtausende Autos, die wir ja nicht haben wollen eigentlich in der Stadt. Auf der anderen Seite, diese Investitionen in diese Gebäude dort hängen schon sehr auch an den U-Bahn-Bau und der wird ein bisschen die Zeitschiene wahrscheinlich definieren.
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1: Ich wohne in einem Bezirk, wo wir trotzdem diese Entwicklung gehabt haben, Kaiser Ebersdorf, wo, wenn man wirklich an die Grenze von Schwerstedt lebt, ist es wirklich ein starker, ein langer Stück überhaupt zu nach Simmering, also Station Simmering, beziehungsweise wenn die Straßenbahn als solche nicht gescheit funktioniert, man hat dann eine sehr lange Wartezeit. So von der Warte war das nie ein Hindernis für die Stadt Wien, die Entwicklung als solche zu machen. Weiteste Sur, was ich mitbekommen habe, die kluge Köpfe haben vor einer Bevölkerung von 2,3 Millionen Leute hier in Wien zu haben. Und ich stelle die Frage, wohin mit den Leuten? Und ich denke, wenn ich ständig von Rot-Neusiedl was höre, dann das ist ein Bestandteil von dieser Pläne.
2: Absolut. Ganz sicher, die Pläne sind ja schon sehr konkret alle. Also es gibt ja im Prinzip auch, es hat eine Ausschreibung gegeben, es gibt im Prinzip auch ein Gewinnerteam, die Bauträger sind fixiert, es ist alles im Prinzip, ist ja schon sehr viel fixiert. Es ist jetzt nur die Frage natürlich, wie der Zeitrahmen jetzt dazu ausschaut. Also es hängt natürlich meiner Ansicht nach schon sehr an diesem Verkehrskonzept auch. Es ist zwar die Autobahn daneben, aber auf der anderen Seite, wir wollen vom Auto weg, und da kann es ja nicht sein, dass man an und für sich hier eine Stadt hinbaut und dann dieses Thema die öffentliche Anbindung quasi als Prio 2 oder 3 sieht. Aber wie gesagt, das ist jetzt Stadtplanung, da mische ich mich natürlich nicht ein, und ich bin in dem Zusammenhang auch im Verein, haben wir kein Mitspracherecht. Wir werden zwar gehört im Endeffekt, aber in Wirklichkeit sitzen da die Experten zusammen von der Stadt Wien und auch mit den Bauträgern gemeinsam und entscheiden halt dann Dinge.
1: Ne? Ja, ich verstehe. Trotzdem, von den Absicht von Zukunftshof, die Idee, diese Ideale, was ihr gehabt habt, finde ich sehr wichtig, und vor allem ein Zeichen innerhalb diesen Areal zu setzen. Und natürlich, was dazu kommt, ist nicht ohne. Das ist nicht ohne. Das ist genau, was wir hier in der Stadt brauchen.
2: Ja, aber das ist auch ein Thema vom Geld. Weil ich sage einmal, die Sanierung vom Hof, das weiß man, das sind 7 bis 8 Millionen. Also komplette Komplettsanierung sind 7 bis 8 Millionen, dass der wieder bespielbar ist, so korrekt. Es ist nur die Frage, wie man die 7 bis 8 Millionen einsetzt. Wird es in dem Zusammenhang ein zweiter Gleisgarten oder ein Konzept, so wie es halt in der Stadt oft ist? Man saniert, gibt eine ganze Menge Gastronomie und stellt das quasi der Gesellschaft zur Verfügung. Oder können wir unsere Vision dieser Stadtlandwirtschaft, dieses Urban Food Hubs vor Ort, können wir den realisieren. Aber dafür müsste im Prinzip das Geld, das hineingesteckt wird, natürlich auch anders quasi umgelegt werden. Das sind ganz andere Konzepte dann im Endeffekt zu überlegen. Ob das jemals wirtschaftlich ist, es geht ja immer um Wirtschaftlichkeit, vielleicht erreichen wir die schwarze Null, aber es wird jetzt nicht das hochprofitable Innovationsprojekt. Das kann es nicht

0: Es ist die Frage, inwieweit die Verantwortung ausschließlich bei euch liegt. Und es gibt verschiedene Modelle, aber das ist gegebenenfalls ein anderes Thema. Wenn wir vielleicht doch zurück zu der Veranstaltung kommen könnten, nicht nur von dem, was die Leute erwarten könnten. Ich denke, das hast du ziemlich ausführlich beschrieben. Nicht nur den Call to Action, dass die Leute tatsächlich dann am 27. anwesend sind, gibt es zusätzliche Bitten von eurer Seite, die gegebenenfalls an unser Publikum weitergeleitet werden sollte?
1: Naja, bitten ist einmal das Wichtigste, ist die Anwesenheit. Wir freuen uns über jeden Besucher, jeder, der kommt, der in dem Zusammenhang hier mal das alles sich erleben kann. Wir haben natürlich vor Ort unsere Vereins, Bar und Kulinarik, die wir quasi kostenfrei zur Verfügung stellen, also kostenfrei von unserer Arbeitsleistung, und alles, was wir dort einnehmen, ist natürlich eine Freude für den Verein, und wir leben im Endeffekt von Spenden. Vom Bezirk Favoriten haben wir eine Kultur- und Kunstförderung. Wir hoffen, dass wir es heuer wiederbekommen. Aber das ist jetzt aufgrund dieser ganzen Streichungen, ist das alles sehr schwierig geworden. Das brauche ich, glaube ich, hier nicht beim Radio sagen, Radio Orange zu sagen. Auf der anderen Seite, es sind auch keine großen Beträge. Ich meine, wir reden hier von kleinen fünfstelligen Beträgen. Sehr, sehr kleine Budget. Und auf der anderen Seite hilft es natürlich, weil wir dann unser Sommerkino machen können, weil das ist alles sehr kostenintensiv auch von der Technik und so weiter. Aber das Wesentliche ist einfach hier, einen Flow hineinzubringen in dieses Thema Kreislaufwirtschaft, das vor Ort zu sehen, mit den Leuten zu sprechen, sich zu vernetzen. Das wäre für mich das Wichtigste und das Schönste, wenn wir sehr viele Besucher haben, die sich hier quasi dann, die dann rausgehen und sagen, okay, ich habe heute was mitgenommen. Also nicht jetzt was Materielles, kann auch sein, was man halt sich beschafft hat, aber dieses Thema, ich habe heute verstanden, das und das. Ich habe heute gesehen, das kann man reparieren. Ich habe heute jemanden kennengelernt, der kann sogar das reparieren. Ich habe mit der Caritas und Volkshilfe, wir werden sicher vor Ort sein, mit großen Ständen auch. Wir haben hier wieder die Plattform, die in dem Zusammenhang auch einen sozialen Aspekt im Hintergrund hat. Also wir haben hier sehr viele auch sehr idealistische Aussteller, die in dem Zusammenhang auch von dem natürlich leben wollen. Also alles, was dort konsumiert und auch gekauft wird, von diesen Upcyclern oder von diesen Schneiderinnen oder was auch immer, die kann man alle unterstützen. Und jeder, der in dem Zusammenhang hier quasi mit diesem Spirit rausgeht und mit diesen Erkenntnissen, haben wir eigentlich schon sehr

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Nun ja, wieder einmal kein Kommentar zu hören am Mikrofon, wie immer Herbert Auinger. Wünsche eine halbwegs entspannte Zeit. Das ist aber beim Thema, beim heutigen speziell schwierig, sage ich auch gleich. Es geht darum, bevor der bislang letzte Femizid, Frauenmord, Beziehungstat, bevor das aus der öffentlichen Aufmerksamkeit verschwindet, weil der Täter mit der Unschuldsvermutung ein hervorragend integrierter Inländer ist, die Tat also für Hass und Hetze gegen Kulturfremde mit Motive wenig hergibt. Davor noch eine kleine Zusammenstellung der Ereignisse. Der Einstieg ist eine auf den ersten Blick etwas fachspezifische Diskussion zum Thema Ehrenmord und Rassismus in der Rechtsprechung. Ulrike Lemke, Professorin für öffentliches Recht und Geschlechterstudien an der Humboldt-Uni Berlin, in einem Aufsatz Ende Februar 2021 in der deutschen Wochenzeitung Die Zeit. Das Ganze betrifft also die deutsche Judikatur, der Bezug zu Österreich kommt schon noch. Zitat: Am 22. März 2017 bestätigte der Bundesgerichtshof, dass es in besonderem Maße verwerflich ist, wenn ein Mann seine Frau tötet, weil sie ihn verlassen will oder verlassen hat. Das prägende Hauptmotiv der Mordtat, die verhandelt wurde, war die Eifersucht des Angeklagten und seine Weigerung, die Trennung von seiner Ehefrau zu akzeptieren. Diese Motivation, so argumentierte das Gericht, stehe sittlich auf niedrigster Stufe und sei Ausdruck der Geisteshaltung des Angeklagten, seine Frau als sein Eigentum zu begreifen, über das er frei verfügen könne. Damit schien eine wesentliche Wende in der Rechtsprechung gelungen. Diese war zuvor dafür kritisiert worden, den spezifischen Unrechtsgehalt von sogenannten Trennungstötungen nicht zu erkennen. Tatsächlich zeigten Bundesgerichtshof und Landgerichte in der Vergangenheit großes Einfühlungsvermögen für den verlassenen Mann, seine Verlustangst, seine Wut, seine Verzweiflung, seine Sorge um die Kinder, seinen zerstörten Lebenstraum. In einem Motivbündel des Täters fand sich immer ein nachvollziehbarer Beweggrund, welcher es erlaubte, in einer Gesamtbewertung die Verwerflichkeit der Tat auszuschließen. Die Gerichte prüften nicht nur, von wem die Trennung ausgegangen war, sondern erörterten auch, ob die häufig eine Rolle spielende Eifersucht des Täters sich am Verhalten des Opfers festmachen konnte oder völlig unbegründet gewesen sei. Zitat Ende vorläufig. Ja, das kennt man als das sogenannte Victim Blaming, wenn das Opfer schuldig oder mitschuldig sein soll. Und an der erwähnten Verwerflichkeit der Tat entscheidet sich bekanntlich, ob ein Mord vorliegt oder nicht und in weiterer Folge dann das Strafmaß. Weiter im Aufsatz von Frau Lemke. Das Verständnis der Gerichte für den verlassenen Mann fand nämlich ein abruptes Ende, wenn es sich nicht um einen weißen deutschen Täter handelte. War der Täter im Osten der Türkei geboren oder von kurdischer Volkszugehörigkeit, wurde sein Motivbündel nicht mehr als vulnerabler emotionaler Zustand verstanden, sondern als verachtenswertes Besitzdenken und illegitimer privater Herrschaftsanspruch. Noch markanter waren die Unterschiede in der juristischen Bewertung, wenn die Tötung als Ehrenmord definiert werden konnte. Diese Einordnung stützte sich weniger auf existierende wissenschaftliche Forschung als auf ein paar kulturalistische Annahmen mit Verweis auf die Herkunft des Täters. Oft genügten hier zwei, drei Sätze, um die besondere Verwerflichkeit der Tat zu bejahen. Laut Rechtsprechung werden Ehrenmorde von ausländischen Tätern auf Grundlage der archaisch-patriarchalischen Wertvorstellungen ihres Heimatlandes begangen. Diesen kulturellen Werten sind die Täter verhaftet, sie sind von ihnen durchdrungen oder doch wenigstens geprägt. Stets benannt wird die muslimische oder jesidische Religion der Täter, obwohl diese für die rechtliche Bewertung am Ende gar nicht relevant war, sondern ihre soziokulturelle Prägung durch traditionell patriarchalische Strukturen oder Werte eines fremden Kulturkreises oder einer Volksgruppe. Die Familien- und Mannesehre stehe für sie über allem anderen.
Sie orientierten sich am Familienverbund oder der Sippe und seien in Deutschland nicht integriert. In Abgrenzung hierzu wird in der Rechtsprechung die moderne Gesellschaft der Bundesrepublik Deutschland gesetzt, mit ihrer individualistischen und freiheitlichen Ausrichtung, in der insbesondere Frauen volles Selbstbestimmungsrecht genießen. Will der Täter in die deutsche Rechtsgemeinschaft aufgenommen werden, muss er deutsche Bräuche und Überzeugungen hinsichtlich des Verhältnisses von Mann und Frau verinnerlichen und sich an mitteleuropäischen Maßstäben orientieren. Diese hier kritisierte Judikatur entspricht dem Standpunkt der Broschüre einer früheren österreichischen Ministerin für Frauen und Integration mit dem Titel »Gegen Gewalt an Frauen und Mädchen«. Diese hat damals verlautbart, es gebe im Kontext von Migration spezifische kulturell bedingte Gewaltformen zu bestaunen, wahrscheinlich im Unterschied zu den hier autochthonen Gewaltvarianten, die bekanntlich mit der hiesigen Kultur nichts zu tun haben können. Den Standpunkt dieser Broschüre und der Judikatur gibt ein geflügeltes Wort aus einem anderen Zusammenhang wieder, nämlich »So sind wir nicht«, meinte der Bundespräsident seinerzeit. Und weil wir nun einmal ganz und gar nicht so sind, gell, deswegen muss es sich um eine ganz, ganz spezielle, ganz außergewöhnliche, geradezu um eine Notsituation handeln, wenn einer von uns dann doch seine Frau oder die Ex umbringt. Und diese ganz außergewöhnlichen Umstände im Zuge dieser vielen, vielen erstaunlich regelmäßigen Einzelfälle, so alle 2 bis 3 Wochen in Österreich, die verwandeln sich ganz selbstverständlich in lauter Milderungsgründe. Bei den anderen, da wissen wir es hingegen genau, da kennen wir uns aus, die sind so kulturell bedingt, klar. Okay, warum diese Ausführungen? Es geht weiter mit der Lesung. Zitat. Ein 51-Jähriger ist am Dienstag am Landesgericht Wien des versuchten Mordes an seiner Tochter schuldig gesprochen worden. Er wurde zu einer lebenslangen Freiheitsstrafe verurteilt. Der Afghane hatte im November 2025 in Wien mehr als ein Dutzend Mal mit einem Küchenmesser auf die 15-Jährige eingestochen. Laut der Staatsanwältin, um die Familienschande zu tilgen, denn das Mädchen hatte zur Missgunst des Vaters einen Freund. Das Urteil ist nicht rechtskräftig. Laut Anklage war die Familie des Mädchens nicht damit einverstanden, dass sie einen gleichaltrigen rumänischen Freund hatte. Das Problem, er war weder Muslim noch Afghane. Zudem habe die Familie geplant, sie an einen Mann aus Afghanistan zu verheiraten. Deshalb habe der Vater sich entschlossen, die Tochter auf offener Straße niederzustechen, stellte die Staatsanwältin dar. Die Verletzungen waren potenziell lebensbedrohlich, ihre Brusthülle war durch die Stiche mit großer Heftigkeit geöffnet worden und das Messer bis in die Lunge eingedrungen, erläuterte der Gerichtsmediziner. Das Mädchen selbst hatte in mehreren Einvernahmen gegenüber der Polizei geschildert, wie der Vater schon am Tag zuvor gedroht hatte, sie und ihren Freund niederzustechen. In ihrer Aussage revidierte sie ihre bisherigen Schilderungen. »Ich liebe meinen Vater und möchte ihm verzeihen«, erklärte sie eingangs. »Ihr Vater sei damals nicht er selbst gewesen. Ich war einfach zu rebellisch. Mit ihrem Freund habe das Ganze nichts zu tun«, erläuterte sie. »Ich bin schuldig«, erklärte der bisher unbescholtene Angeklagte zu Beginn der Verhandlung. Verteidiger Philipp beschrieb die Tat als unverzeihlich, aber es ist einfach die Kultur bei ihnen, wusste er zu berichten. Im Lauf seiner Befragung distanzierte sich der Vater allerdings immer weiter von seinem eingängigen Geständnis. Seine Tochter habe schon länger Probleme gemacht, sei tagelang nicht zu Hause gewesen, habe die Schule abgebrochen, zählte er auf. Einen Streit über die Beziehung mit dem gleichaltrigen Rumänen habe es aber nicht gegeben. Der Mann ist laut eigener Aussage 2004 aus Afghanistan vor Krieg und Regierung nach Österreich geflohen. Ein psychiatrischer Gutachter sprach von einer grandiosen Integrationsleistung. Der Mann habe sich bis zu jenem Tag stets unauffällig verhalten. Hinweise auf eine psychische Erkrankung gebe es keine, was typisch sei bei Ehrenmorden.
Gut, vor der Hand die Sache klar, klassifiziert als versuchter Mord, die Tat also vorsätzlich und aus niederen verwerflichen Beweggründen, keine Milderungsgründe, lebenslänglich, noch nicht rechtskräftig. Und nun wieder einmal zu etwas ganz anderem. Zitat: In Niederösterreich zwischendurch wieder die Erinnerung, das ist alles nachzuhören und nachzulesen auf cba.media. Podcast, kein Kommentar und dort finden sich auch die Quellenangaben und dort werden auch Beschwerden entgegengenommen. Also, in Niederösterreich wurde am 14. Mai eine 27-Jährige tot in ihrer Wohnung in Kottingbrunn im Bezirk Baden aufgefunden. Die Frau war von ihren Eltern entdeckt worden. Aufgrund unerklärter Umstände wurde eine Obduktion durchgeführt. Diese habe einen Kopfschuss als Todesursache ergeben. Weil es sich um ein kleines Kaliber handelte, war der Schusskanal zunächst nicht erkennbar. Laut Kronenzeitung ist ein Verdächtiger am Donnerstag in Polizeigewahrsam genommen worden. Der Mann zeigte sich laut seinem Rechtsanwalt umfassend geständig, das Opfer mit 3 Kopfschüssen umgebracht zu haben. Auf die Spur des Verdächtigen kamen die Kriminalisten durch die Auswertung von Handydaten. Weiterer Bericht. Der von den Ermittlern als introvertiert beschriebene Mann hatte das spätere Mordopfer über Facebook kennengelernt. Schnell verabredete man sich zu einem persönlichen Treffen, bei dem es zum Sex kam, von dem die 28-Jährige wohl nicht überzeugt war und das auch kundtat. Der 27-Jährige fühlte sich ob der unverfrorenen Kritik in seiner Ehre gekränkt und gedemütigt. Der Sportschütze, der insgesamt 10 Waffen besaß, fasste kurz darauf einen Entschluss. Er fuhr mit seiner Pistole Kaliber 22 zur Wohnung der Frau und schoss ihr in den Kopf 3-mal. Mein Mandant verlor durch die tiefe Kränkung die Beherrschung. Es tut ihm furchtbar leid, sagt der Anwalt. Der Täter bzw. der Anwalt gibt also das Motiv des Geständigen bekannt. Gekränkte Ehre, da ist ein Ehrenmord begangen worden. Sogar die für ihre Berichterstattung kritisierte Kronenzeitung merkt übrigens an, der Täter habe einen Entschluss gefasst. Juristen sprechen womöglich in solchen Fällen von einem Tatplan, Waffe holen, in ihre Wohnung fahren und der Frau in der Manier eines Profikillers 3 Kopfschüsse verpassen. Von Beherrschung verloren, wie der Anwalt verlauten lässt, kann wohl nicht die Rede sein, aber wie dem auch sei, darüber befindet in einem Rechtsstaat das Gericht. Bemerkenswert an dieser Causa ist der Versuch des Beschuldigten und seines kongenialen Anwalts, aus den Umständen, die Frau Lembke damals in der Zeit kritisiert hat, quasi ein Rezept zu machen, nämlich den hiesigen, den bodenständigen Ehrenmord justiziabel zu machen. Nach dem Motto, die gekränkte Ehre eines kulturell tadellosen integrierten Inländers ist durch allemal einen Ehrenmordbonus vor Gericht wert. Die Tat wird explizit als ein solcher deklariert, um dem Täter hier die Anerkennung zukommen zu lassen, die ein Ehrenmörder angeblich, wer weiß, wie es ist, angeblich in primitiven Communities genießt, die man nicht mehr primitiv nennen darf. Die Ehrenmordlücke zwischen den Kulturen gehört also geschlossen. Notwendige Zwischenbemerkung: Die Frau ist tot. Das Narrativ, an dem der Beschuldigte und sein Anwalt nun öffentlich basteln, ist also ausschließlich das Werk der beiden. Was die Frau tatsächlich getan oder unterlassen hat, können Unbeteiligte nicht wissen. Egal. Wie so oft ist auch hier das Victim Blaming dennoch, beziehungsweise gerade deswegen sehr aufschlussreich. Es sagt viel aus, nämlich über den Geisteszustand der Erzähler. Das psychologisch-akademische Vehikel für diesen bodenständigen, kulturell in der autochthonen Wertegemeinschaft verankerten Ehrenmord im engeren Sinn, das ist die Kränkung. Ein in Österreich renommierter Sachverständiger und Gerichtsgutachter hat auch über seine Forschungen an Beziehungsdaten, Ehrenmorden, Femiziden, Familientragödien Folgendes herausgefunden. Zitat:
Nahezu jedem menschlichen Problem liegt eine Kränkung zugrunde, denn Kränkungen greifen unsere Selbstachtung, unser Ehrgefühl und unsere Werte an. Sie treffen uns im Innersten, können uns aus der Bahn werfen, uns krank machen und sogar zu den grausamsten Verbrechen und Kriegen führen. Anhand ausgewählter Beispiele aus der Historie und der Praxis veranschaulicht der Arzt und Psychotherapeut Reinhard Haller, welche Macht Kränkungen über uns ausüben können und wie es gelingen kann, an seelischen Verletzungen nicht nur zu wachsen, sondern auch die eigene Persönlichkeit zu stärken. Also der Autor Reinhard Haller ist Psychotherapeut, das Buch heißt Die Macht der Kränkung. Das ist natürlich schön, so eine Generalerklärung für jedes, nahezu jedes mögliche Problem. Diese Interpretation hat sich mittlerweile jedenfalls unter österreichischen Strafverteidigern herumgesprochen. Da beherrscht jetzt nahezu jeder und jede die Geschichte mit der Kränkung und sondert beim jeweils aktuellen Femizid routiniert ab, was eine Kränkung anrichtet. Sie greift an und zerstört die Selbstachtung, das Ehrgefühl und die Werte. Sie trifft im Innersten, so als gäbe es eine ausgeschilderte Kränkung. Ausgeschilderte Strafe von der Kränkung hin zum Mord und Totschlag. Dass der Täter ständig weint, sobald er erwischt wurde, darf in den Geschichten auch nicht fehlen. Nebenbei, das ganz wichtige Selbstwertgefühl, über das bekanntlich jeder und jede verfügen muss und nicht zu knapp, das ist die psychologisierte Fassung der guten alten altmodischen Ehre. Den Strafverteidigern gefallen an der Kränkung natürlich die obigen Fortsetzungen, wie dass sie die Kränkungen zu den grausamsten Verbrechen führen und Macht über uns ausüben können, wonach also nicht der Täter, sondern eher die Kränkung geschossen hätte eigentlich. Wie dem auch sei, das rechtlich zu bewerten ist Sache des Gerichts. Zu klären ist noch, wodurch er denn dermaßen gekränkt wurde, dass die Demütigung mit Blut abgewaschen werden musste. Noch einmal die entscheidende Passage. Schnell verabredete man sich zu einem Treffen, bei dem es zum Sex kam, von dem die 28-Jährige nicht überzeugt war und das auch kundtat. Der 27-Jährige fühlte sich ob der unverfrorenen Kritik in seiner Ehre gekränkt und gedemütigt. Nochmal zur Erinnerung, was die Frau getan oder gesagt hat, wissen wir nicht. Was wir erfahren, das geht um die Art und Weise, mit der ein Verteidiger bzw. ein Täter sich und seiner Community, seiner Umgebung und der Öffentlichkeit seine tiefe Verletzung und damit seine Tat plausibel machen will. Womöglich mit Blick auf die juristische Definition des Ehrenmordes, die es ja gibt. Das ist der Paragraph 76 im österreichischen Strafgesetzbuch. Zitat: Wer sich in einer allgemein begreiflichen, heftigen Gemütsbewegung dazu hinreißen lässt, einen anderen zu töten, ist mit Freiheitsstrafe von 5 bis 10 Jahren zu bestrafen. Er kommt also billiger davon als beim Mord vom Strafmaß her. Der Paragraph heißt zwar nicht so, er ist aber der Sache nach die juristische Definition von Ehrenmord. Denn nicht jede Tötung ist bekanntlich ein Mord, das kommt auf das Motiv an. Die allgemein begreifliche heftige Gemütsbewegung in dem Paragraph 76 besagt, dass da nicht der sogenannte niedrige oder verwerfliche Beweggrund das Motiv der Tötung ist, dann wäre es Mord, dass da also kein Verächter des Gesetzes aus krimineller Energie zur Tat schreitet, sondern dass da ein fanatischer Anhänger der guten Sitten und des Anstands sich hinreißen lässt, weil er persönlich einem in seinen Augen einem Anschlag auf einen allgemeinen Sittenkodex zum Opfer gefallen ist und weil er sich mit der Sittlichkeit seiner Community identifiziert, kann er diese Demütigung nicht tolerieren. Das ist gemeint mit der allgemein begreiflichen heftigen Gemütsbewegung, die einen Otto-Normalmoralisten oder Otto-Normalverbraucher vom Heimatland kulturell geprägt schon mal heftig überkommen kann. Der Täter und sein Rechtsbeistand, die spekulieren also auf einen Mainstream der hiesigen Kultur,
nämlich auf die liebevolle Einfühlung in die Seelenqualen eines gedemütigten, eitlen Angebers, zu dessen Selbstdarstellung nicht nur Muskeln und treue Kraftfahrzeuge, sondern erst recht ein adäquates Weibchen gehört. Das könnte noch für juristische Feinspitze eine interessante Gerichtsverhandlung werden, ob denn das sexuelle Desinteresse einer Frau eine männliche Gemütsbewegung so allgemein begreiflich macht, dass drei Kopfstöße verständlich erscheinen. Ob das moderne Männchen also ein abgrundtiefes Recht auf Lob nach dem Geschlechtsverkehr hat, weil dessen Ausbleiben allgemein begreiflich seine Persönlichkeit zerstört und sein Ego zerschmettert, was wir Normalmoralisten mit dem ganz normalen Gemüt doch ziemlich gut nachvollziehen können. Oder? Oder doch nicht? Darauf wollen jedenfalls Anwalt und Klient hinaus. Und damit wird die Causa eben nicht nur für Strafverteidiger und Jusstudenten von Belang, sondern wird zum Indikator der öffentlichen Moral und der guten Sitten, was sich denn so gehört und gebührt beim weiblichen Sexualverhalten. Hat sie versagt oder ist die Steiermark wieder mal an der Integration eines Inländers gescheitert? Übrigens, der Afghane, der für den Mordversuch an seiner Tochter lebenslänglich bekam, nicht rechtskräftig, der war sicher auch sehr gekränkt. Und der für den autochthonen Ehrenmord verantwortliche, leidenschaftlicher Sportschütze besaß legal einige Waffen, für deren Erwerb er womöglich einen Test bei einem zertifizierten Psychologen bestehen musste. Diesmal aber keine Aufregung über Waffenbesitz, so wie vor einem Jahr nach dem School-Shooting in Graz. Zur Vermeidung von Missverständnissen, ob die diversen Täter mit der Unschuldsvermutung für Mord oder für Totschlag verurteilt werden, ist für die Hauptperson egal, die Frau ist und bleibt tot. Mir persönlich ist das auch scheißegal, wenn ich so sagen darf, damit darf sich das Gericht herumschlagen. Die diesbezüglichen Tendenzen in der Judikatur waren anfänglich das Thema. Die abschreckende sogenannte generalpräventive Wirkung einer Verurteilung ist ohnehin nicht gegeben. Keine Verurteilung für den vorigen verhindert den nächsten Frauenmord. Das gilt für das Strafrecht generell, das verhindert keine Verbrechen, sondern sanktioniert sie im negativen Sinn im Nachhinein. Schutz geht auch ganz anders, das ist allgemein bekannt. Als Zeugenschutzprogramm durch eine neue Identität oder wenn es hochgestellte Personen betrifft, über Personenschutz durch Leibwächter, Videoüberwachung, gepanzerten Fahrzeugen und so weiter. Klar, es gibt Betretungs- und Annäherungsverbote im Umkreis der häuslichen Gewalt, die sind befristet und werden, so ist zu vernehmen, eingehalten oder auch nicht. Beziehungsweise sollen sich schon Leute von einer derartigen Kränkung erst recht provoziert gefühlt haben. Im obigen Beitrag geht es um was anderes, nämlich um die Duftmarken, die da von den Interessenten so beflissen und so zielstrebig in der öffentlichen Moral und so speziell in der Sexualmoral platziert werden. Um die Verschiebung der Kriterien für Anstand und Sitte in der hiesigen Leitkultur, um die Ausschlachtung einer gekränkten inländischen Eitelkeit als Freibrief für den Ehrenmord, beziehungsweise zumindest als Anspruch auf moralisches Verständnis für diese allgemein begreifliche Ahndung einer weiblichen Schandtat, alles unter Anführungszeichen. Gut, das war's mal für heute mit kein Kommentar. Es folgt jetzt, und zwar in schöner Regelmäßigkeit, eine neue Sendereihe im Anschluss. Sie heißt Aus der Parallelwelt, KI, also künstliche Intelligenz und Gesellschaft im Multiversum. Nun, Aus der Parallelwelt, KI und Gesellschaft im Multiversum als nächstes.

0: Herzlich willkommen aus der Parallelwelt. Das ist eine Gesprächsreihe, die sich um künstliche Intelligenz und die Gesellschaft im Multiversum dreht. Uns kann man sehen und auch hören, zum einen im Wiener Community Radio Orange 94.0 sowie als YouTube-Podcast. Und unser Thema heute sind eigentlich zwei Themen. Es dreht sich nämlich einerseits um KI und die Kirche aus gegebenem Anlass und dann auch um die Frage, wie es um die Geschlechtergleichbehandlung in Sachen KI gestellt ist. Und dafür bin ich sehr froh, dass ich eine tolle Gesprächspartnerin heute eingeladen habe, die Frau Angelika Ritter-Grepel. Herzlich willkommen.
1: Grüß Gott.
0: Ich darf Sie kurz vorstellen, was ich so aus Ihrem Werdegang recherchiert habe. Sie haben waren zunächst als Volksschullehrerin tätig, haben dann kritische Geschlechter- und Sozialforschung studiert an der Universität Innsbruck, wurden dann Leiterin des Frauenreferats der Diözese Innsbruck und schließlich im Jahr 2020 zur Vorsitzenden der katholischen Frauenbewegung Österreichs gewählt. Und das ist immerhin die größte Frauenbewegung des Landes mit mehr als 90.000 Mitgliedern. Und was dann auch besonders spannend ist, Sie sind in vielerlei Hinsicht sehr aktiv in Sachen Geschlechtergerechtigkeit. Sie waren nämlich bereits zweimal im Vatikan, also von dem, was ich zumindest recherchieren konnte, vielleicht waren Sie auch noch öfter, beim ersten Mal beim Papst Franziskus im Jahr 2022, wo Sie, wo Ihre Organisation oder Sie selbst die Delegation katholischer Österreicherinnen zusammengestellt haben und wo Sie für Geschlechtergerechtigkeit geworben haben.
1: Genau.
0: Ja, und dann 4 Jahre später beim aktuell amtierenden katholischen Oberhaupt der Kirche, Leo dem 14., waren Sie auf Einladung des Bundespräsidenten und seiner Frau wieder als Teil der österreichischen Delegation und hatten da auch wieder eine Privataudienz, wo Sie das Thema Geschlechtergerechtigkeit angesprochen haben. Und da interessiert mich natürlich gleich zu Beginn, als jemand, der noch nie im Vatikan war, wie waren denn da Ihre Eindrücke im Vatikan und wie waren diese Gespräche mit dem Papst?
1: Die Eindrücke mit dem Vatikan sind, wie soll ich sagen, sehr überwältigend, weil ich bin da eingetaucht in eine Welt, die mir ja grundsätzlich komplett fremd ist. Wobei ich dazu sagen muss, dass ich wirklich das Glück habe, beziehungsweise meine Organisation, die katholische Frauenbewegung, die Unterstützung und den Rat von Doris Schmidauer, der Gattin des Bundespräsidenten, hat. Und so ist auch die erste Reise zustande gekommen, wo es darum gegangen ist, zu sagen, Leitungsfrauen aus Österreich in der katholischen Kirche treffen sich mit Leitungsfrauen im Vatikan, um da einen Erfahrungsaustausch zu machen. Und beim zweiten Mal bei der Audienz des Antrittsbesuchs unseres Bundespräsidenten war ich ja Teil der Delegation und konnte da mitgehen. Und ich muss sagen, diese Staatsebene, also die Begegnung zwischen zwei Staatsoberhäuptern, ist für jemanden, die jetzt grundsätzlich nicht in der Politik beheimatet ist, schon sehr beeindruckend. Also ich glaube, dass ein Teil der diplomatischen Arbeit wirklich darin besteht, Beziehung zu diesen Menschen aufzunehmen, denen man in einem total formalen Rahmen begegnet. Und wo dann aber trotzdem eine menschliche Verbindung entsteht und aus der heraus dann auch gemeinsam gearbeitet werden kann oder eben auch festgestellt werden kann, wir haben gleiche Ziele oder ähnliche Ziele und verfolgen diese Ziele gemeinsam.
0: Sehr spannend. Und das bedeutet, Sie hatten schon den Eindruck, dass man dort bei den Gesprächen auch tatsächlich gehört wird, dass die Themen ernst genommen werden und weil Sie haben ja auch persönliche Gespräche mit dem Papst geführt. Wie war denn das konkret?
1: Also dieses Thema persönliche Gespräche, das möchte ich relativieren.
0: Ach so, ja, das habe ich vielleicht falsch formuliert. Sie haben natürlich Ihr Anliegen vermittelt.
1: Also es ist ein sehr formaler Rahmen. Das heißt, die Begegnung ist sehr kurz. Das sind ein oder zwei Sätze.
0: Aha.
1: Das, was für mich da ganz wichtig war in der Vorbereitung, war dieses Unterscheiden, in welcher Eigenschaft treffe ich denn jetzt Papst Leo? Und die Eigenschaft, in der ich ihn getroffen habe, war das, dass er das Oberhaupt des Heiligen Stuhls ist. Also ich habe ihn nicht so sehr getroffen als Kirchenoberhaupt einer globalen Kirche, sondern als Staatsoberhaupt. Das war der Grund des Besuchs aus uns, auch unseres Bundespräsidenten. In diesem Zusammenhang ist es mir dann eben ganz wichtig gewesen, die Positionen des Heiligen Stuhls im Rahmen der UNO mir anzuschauen, aufgrund meiner feministischen Brille. Und von daher dann eben mein Anliegen an Papst Leo, dass der Heilige Stuhl in der UNO wirklich bei den Abstimmungen das Interesse von Frauen vertritt, und zwar nicht ein Interesse, um traditionelle Frauenstereotype zu verfestigen, sondern das Interesse hin zum Thema Gleichberechtigung und Gleichstellung von Frauen.
0: Das ist ein sehr interessanter Punkt, über den wir ja auch noch sprechen werden, weil das gerade auch bei der KI ein wichtiges Thema ist und bringt mich jetzt gleich auch zur nächsten Frage. Also zunächst einmal möchte ich kurz erklären, die Enzyklika Magnifica Humanitas, das ist ein, korrigieren Sie mich, wenn ich falsch liege, ein Lehrbrief, eine Art Rundschreiben, das vom Papst ausgeschickt wird. Das ist eine Tradition, die gibt es seit vielen Jahrhunderten, soweit.

0: ich weiß, und ist so etwas wie ein, kann so wie ein moralisch-geistlicher Kompass für Gläubige gesehen werden. Also es ist kein Detailregelwerk, das jetzt feste Regeln vorschreibt, aber eher Empfehlungen und moralische Ideen behandelt und dazu eben Meinung schafft und eine Richtung gibt. Und was jetzt zu meiner ersten Frage kommend, weil also das Thema künstliche Intelligenz gibt es ja noch nicht so lange. Also die Forschung liegt da schon mehrere Jahrzehnte zurück, aber so richtig groß, gesellschaftlich groß wurde das Thema ja erst eigentlich, würde ich sagen, rund um die Pandemiezeit, also in den 2020er Jahren, und ist jetzt in aller Munde. Und jetzt habe ich mir natürlich die Frage gestellt, weil es gibt ja dieses berühmte Klischee, dass die Kirche in gesellschaftlichen Themen oft sehr langsam ist. Ich weiß, dass dieses Klischee nicht ganz richtig ist, aber es gibt einige Beispiele, wo es schon stimmt. Ein Beispiel dafür ist vielleicht weniger gesellschaftlich, aber wissenschaftlich, das Thema um Galileo, der ja mehr als 350 Jahre warten musste, bis er rehabilitiert wurde von der Kirche. Giordano Bruno war so ein Thema, auch ein Forscher, der erst viele Jahrhunderte rehabilitiert wurde. Und dann natürlich ihr Thema, das Thema Gleichstellung der Frau, was ja vielleicht eines der ältesten und vielleicht auch eines der wichtigsten Themen ist, wo es um gesellschaftliche Bewegungen geht, die sehr wichtig sind. Und jetzt meine Frage ist, wie erklären Sie sich, dass ein gesellschaftliches Thema wie künstliche Intelligenz jetzt auf einmal, sage ich, so schnell und ausführlich behandelt wird? Weil diese Enzyklika Magnifica Humanitas, dieser Lehrbrief, der beschäftigt sich zu einem Großteil mit künstlicher Intelligenz.
1: Also zuerst möchte ich sagen, dass ich stolz drauf bin, dass das jetzt so ist.
0: Ja.
1: Ich erkläre mir das aus der momentanigen krisenhaften Situation der Welt grundsätzlich. Und mit Papst Leo ist ein Mensch Papst geworden, der schon sehr lange oder sein ganzes Leben im Grunde genommen dem sozialen Bereich gewidmet hat, als Missionar in Lateinamerika und so weiter. Und die soziale Frage hängt natürlich sehr wesentlich mit Arbeitsverhältnissen zusammen. Papst Leo hat auch nicht von ungefähr seinen Namen gewählt nach dem Vorgänger Leo dem 13., der eine Sozialenzyklika geschrieben hat, wo es eben genau um diese Problematik des Verhältnisses zwischen Menschenleben, täglicher Arbeit und Erwerbsarbeit gegangen ist und das Wirtschaftssystem. Und ich denke, dass Papst Leo der 14. das jetzt sehr genau beachtet hat, dass wir in diesem Zusammenhang wieder an einer solchen Zeitenwende stehen. Und da ist er ja, glaube ich, nicht der Einzige oder der Erste, sondern da gibt es ja sehr wohl auch aus der Tech-Welt Menschen, die darauf hinweisen, dass dieses Thema von datenbasierten Systemen die Arbeitswelt sehr grundsätzlich verändern wird und oder bereits verändert hat. Und das ja im Wesen der KI liegt, dass sie sehr schnell ist, sich sehr schnell verändert und damit die Veränderungen viel schneller gehen als früher. Und diese Problematik hat Leo der 14. erkannt und aufgegriffen und in verschiedenen Facetten beleuchtet. Und ich denke, dass er damit wirklich einen Nerv der Zeit getroffen hat und vor allem aus einer Perspektive, die das Gesamtheit, die ganzheitlich des Menschen beachtet und nicht Menschen irgendwie segmentiert, sondern das ja seine Absicht ist, darauf hinzuweisen, dass die Menschenwürde über allem steht und sich dieses Thema der KI oder von datenbasierten Systemen eben an dieser Menschenwürde orientieren soll. Und er hat da ja auch sehr wie soll ich sagen, sehr starke Worte gewählt, indem er gesagt hat, die KI entwaffnen. Und von daher denke ich, dass er mit seinen BeraterInnen eine Analyse der momentanigen Situation vor sich liegen hat, die ihn dazu bewogen hat, sehr vehement einzugreifen.
0: Die Enzyklika ist sehr umfangreich. Die hat ungefähr das Format eines kleinen Romans, würde ich sagen, ungefähr 40.000 Wörter. Und man muss wirklich sagen, dass da das Thema KI ist äußerst umfangreich behandelt wurde, also unterschiedlichste Aspekte, Risiken, Problematiken, die mit KI verbunden sind. Es wurden ja sehr viele, also das Thema Minderheiten und Benachteiligte wurde oft angesprochen. Und aber natürlich, ihr Thema ist das Thema Gleichstellung der Frau. Und da habe ich etwas gefunden, einen Abschnitt rund um das Thema Gleichstellung der Frau. Das möchte ich vielleicht kurz vorlesen. Mit dem wachsenden Bewusstsein für den Wert eines jeden Menschen und seiner Rechte hat auch die Anerkennung der Rechte von Minderheiten zugenommen. Dennoch ist es noch ein weiter Weg, bis die Rechte eines großen Teils, nämlich der Frauen, weltweit wirklich in gleicher Weise gewahrt sein werden. Es ist eine Tatsache, doppelt arm sind die Frauen, die Situationen der Ausschließung, der Misshandlung und der Gewalt erleiden, denn oft haben sie geringere Möglichkeiten, ihre Rechte zu verteidigen. Das ist ein, da hat er selbst zitiert, ich glaube, seinen Vorgänger. Es reicht also nicht aus, mit Worten zu bekräftigen, dass Männer und Frauen die gleiche Würde und die gleichen Rechte haben. Dies muss sich in konkreten Entscheidungen niederschlagen, in den Gesetzen, im Zugang zu Arbeit, Bildung, gesellschaftlichen und politischen Verantwortlichkeiten sowie in der Art, wie die Gesellschaft den Beitrag der Frauen wahrnimmt und wertschätzt. Solange diese Kluft fortbesteht, werden wir nicht sagen können, dass die Gesellschaft tatsächlich vollumfänglich anerkennt, dass Frauen die gleiche Würde wie Männer haben. Also das ist der Abschnitt, den man eigentlich konkret über die Frauen findet. Haben Sie sich da gehört gefühlt oder ist Ihnen das zu wenig gewesen?
1: Ich habe mich auf der einen Seite gehört gefühlt und gleichzeitig ist es mir dann ein wesentliches Anliegen, das, was darin steht, weiterzudenken und weiterzuentwickeln. Gerade in Bezug auf diesen Absatz kann man sagen, dass da weltweit noch sehr viel Arbeit vor uns liegt. Ich würde sagen, bei der UNO, bei den SDGs ist es ja auch sehr stark ausgedrückt, das Thema der Weiterentwicklung der Gleichberechtigung von Frauen. Das, was dabei natürlich die Herausforderung ist, das passiert nicht von selber. Das heißt, es braucht eine aktive Gestaltung hin zu diesem Ziel von Gleichberechtigung und Gleichstellung von Frauen. Das wäre jetzt etwas, oder das ist der Bereich, wo ich mich für meine Organisation als katholische Frauenbewegung angesprochen fühle, mit dem Auftrag, da weiterzudenken. Also wie kann das passieren oder wie können Maßnahmen oder Prozesse in Gang gesetzt werden, die diesem Ziel näher kommen? Das heißt, wir stehen da jetzt vor einem Befund, der ist auf der einen Seite nichts Neues, zumindest nicht für die katholische Frauenbewegung in Österreich und für viele andere Frauen auf der Welt auch nicht. Aber die Herausforderung ist, da jetzt konkrete Maßnahmen weiterzuentwickeln. Und wenn ich mir die aktuelle Debatte um das Gehaltstransparenzgesetz anschaue, dann denke ich mir, ja, es ist noch ein weiter Weg. Es muss da noch viel Diskussion geführt werden. Und es braucht da noch ganz viel Veränderung hin zu einer Gesellschaft, die geschlechtergerecht ist oder die nicht in Geschlechterstereotypen so verhaftet ist, wie es momentan der Fall ist. Und zwar ist es weltweit der Fall. Ja. Ich meine, es gibt da natürlich die Unterschiede und Abstufungen. Und das ist natürlich für eine Organisation wie die Kirche als globale Organisation eine doppelte Herausforderung.
0: Jetzt, um den Zusammenhang zu KI herzustellen, da gibt es jetzt nämlich einen sehr interessanten Aspekt, der angedeutet wurde, auch in der Enzyklika, und der nicht nur die Gleichstellung der Frauen betrifft, das betrifft auch Rassismus, aber eben auch Frauen. Und da wird es jetzt nämlich sehr interessant. Lassen Sie mich schnell dazu kommen. Ja, also es gibt einige Studien, die besagen, dass das Training von künstlicher Intelligenz, denn künstliche Intelligenz sind Algorithmen und die werden trainiert auf Daten, und auf Basis dieser Daten kann diese Intelligenz, diese künstliche Intelligenz dann Outputs liefern und Texte liefern und kann Wissen verarbeiten und weitergeben. Und jetzt natürlich, man kennt aus der Software Garbage in, Garbage out diesen bekannten Begriff. Also je schlechter die Daten sind, mit der man eine KI füttert, umso schlechter ist auch der Output. Und jetzt ist es der Umstand, und da gibt es einige Studien, die ich gleich, wo ich dann kurz was ein paar Zahlen nennen kann, wo genau das in Sachen Gleichberechtigung und Rassismus zu einem Problem wird. Da gibt es eine Schlüsselstudie, die ist im Jahr 2018 erschienen, die nennt sich, die ist bekannt unter dem Begriff Gender Shades. Und dabei, wurde von IBM, Microsoft und dem MIT durchgeführt. Und vom MIT durchgeführt, aber es wurden Gesichtserkennungssysteme von unterschiedlichen Unternehmen getestet. Und das Ergebnis war, dass dunkelhäutige Frauen die am häufigsten falsch klassifizierte Gruppe waren, mit Fehlerraten von bis zu 34,7%, während die maximale Fehlerrate für hellhäutige Männer bei 0,8% lag. Also quasi die Resultate bei weißen Männern waren nahezu perfekt, und bei dunkelhäutigen Frauen waren sie richtig schlecht. Und es gibt eigentlich nur eine Erklärung dafür, denn Algorithmen können selbst keine Voreingenommenheit haben. Algorithmen, das sind Software, die wurden programmiert. Und jetzt stellt sich die Frage, wer hat diese Software programmiert? Und das sind im KI-Bereich, die meisten KI-Entwickler sind Männer, sind weiße Männer, das weiß man. Es ergab dann auch, ich lese es hier vor, die zugrunde liegenden Benchmark-Datensätze bestanden, das kam noch dazu, überwiegend aus hellhäutigen Personen. Also es wurde die KI mit hellhäutigen Bildern gefüttert, fast 80%. Und das ist jetzt nur ein Beispiel für Diskriminierung, die so eigentlich von der Gesellschaft in die KI eingearbeitet wird. Ich meine, man kann jetzt natürlich diskutieren und sagen, warum sind die meisten KI-Entwickler Männer? Das hat vielleicht mit Interesse zu tun, mit Erziehung und so weiter. Das ist ein sehr großes Thema. Aber der Kernpunkt an der Sache ist der, das Problem, dass KI solche Ungerechtheiten übernimmt, ist eindeutig gegeben. Und da ist jetzt die Frage, wie kann man jetzt, wenn man jetzt auch von der Kirche dazu aufgerufen wird oder wenn das von der Kirche erkannt wird, dass das ein Problem ist, dass wir keine Verantwortung an Algorithmen übergeben sollen, dass wir menschlich bleiben sollen in unserer Entscheidungsfindung. Wie kann man das jetzt als Individuum, wie kann man da auf diese Situation reagieren? Weil es wird natürlich, man kann natürlich beim Kopf ansetzen und sagen, wie bringen wir die KI-Unternehmen dazu, diese Probleme zu beseitigen. Aber die sind ja teilweise schon eingearbeitet in die Systeme. Und wie sehen Sie das in Ihrer Mission auch vielleicht diese Probleme anzugehen und da mitzuwirken?
1: Also ich glaube, Sie haben da sehr richtig davon gesprochen, dass es da ganz unterschiedliche Ebenen gibt, wie Frau oder Mann darauf antworten kann. Die eine Thematik ist also sicherlich die, dass man in einer gewissen Weise in der Nutzung der KI-Systeme selber man einfach eine gewisse Achtung darauf haben soll, was nütze ich, wie nütze ich es, und gleich

0: auseinandersetzt. Wir haben heute die großartige Gesprächspartnerin Angelika Ritter-Grippel eingeladen und unterhalten uns über künstliche Intelligenz, die Gleichstellung der Geschlechter und auch die Frage, wie sich die Kirche in dieser Hinsicht positioniert. Ich lese nur einmal noch kurz aus der Enzyklika vor, der Punkt 103. Da schreibt Papst Leo der 14., einem Algorithmus konkret die Macht zu übertragen, zu bestimmen, wem etwas zusteht und wem nicht, ohne dass noch jemand die Last der Entscheidung trägt, bedeutet ihm die Aufgabe zu übertragen, die Grenzen menschlicher Möglichkeiten neu zu definieren. Und das ist jetzt eine Anspielung, so wie ich das lese, auf eine bestimmte Entwicklung, die fast spirituell-religiöse Züge annimmt rund um künstliche Intelligenz. Es gibt nämlich dieses berühmte Konzept der künstlichen Superintelligenz, und das definiert sich so, dass eine künstliche Intelligenz die Fähigkeiten oder die Intelligenz eines Menschen später aller Menschen übersteigt und schließlich unglaublich intelligent wird und der Menschheit komplett überlegen ist. Und aus dieser Idee ergeben sich eigentlich sehr viele Konsequenzen. Darin verbirgt sich eine Art Paradies oder eine Utopie, in der eine künstliche Superintelligenz alle Probleme der Menschheit lösen kann. Und jetzt konkrete, vielleicht etwas provokante Frage: Wird Gott überflüssig, wenn so eine Superintelligenz da ist?
1: Ich finde die Frage total spannend, die Sie da jetzt stellen. Und ihr habt da Antworten auf unterschiedlichen Ebenen dafür. Also das eine ist die Superintelligenz, die die Lösung für den Klimawandel hat. Wir haben Lösungen für den Klimawandel. Sie müssten umgesetzt werden und das ist politisch nicht durchsetzbar. Also da endet die Herrschaft einer Superintelligenz, weil ich würde ja dann mit einer Superintelligenz zugestehen, dass sie viel die besseren Lösungen hat als die, die es jetzt bereits gibt. Aber das löst unser Problem nicht, weil es geht nicht darum, noch die bessere Lösung zu finden. Es geht darum, es in der Realität, das Thema Klimawandel, zu ändern. Und das andere Thema ist zu sagen, Superintelligenz als Gott oder als Gottesbezug. Die Superintelligenz ist menschengemacht. Und um was es ankommt im menschlichen Leben, ist ja auch das Thema Beziehungen und das Zueinander. Die Superintelligenz wird uns das Leben nicht abnehmen, beziehungsweise wir wollen ja gar nicht, dass uns das Leben abgenommen wird. Das heißt, ich bin Großmutter, wenn ich mir vorstelle, die schönen Stunden mit meinem Enkelkind, auch das Liebkosen meines Enkelkinds wird künstlich hergestellt und nicht mehr real. Das ist uninteressant.
0: Sehr spannend. Leider sind wir schon am Ende unserer Sendung angekommen. Ich möchte mich sehr herzlich bei Ihnen bedanken. Liebe Zuseher und Zuhörer, Sie haben die Sendung aus der Parallelwelt gesehen, die sich mit KI und Gesellschaft im Multiversum beschäftigt. Ich bedanke mich sehr herzlich, dass Sie zugehört haben. Und ich bedanke mich bei Ihnen, Frau Angelika Ritter-Grepel, dass Sie gekommen sind. Und bis zum nächsten Mal.
1: Herzlichen Dank für die Einladung. Es war ein sehr interessantes Gespräch. Danke vielmals.

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1: 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Wer kann sich Kinder leisten und wer einen Schwangerschaftsabbruch? Welche Rolle spielen soziale Herkunft, Einkommen und Vermögen für reproduktive Entscheidungen? Und wie hängen Geschlechtsverhältnisse und soziale Ungleichheit zusammen? Ihr hört eine Aufnahme der Diskussionsreihe Feminismen diskutieren mit dem Titel Kinder, Küchentisch und Klasse, aufgezeichnet am 21. April 2026 im Depot Kunst und Diskussion. Zu Gast sind die Politikwissenschaftlerin und Journalistin Sylvia Köchel sowie die Journalistin, Autorin und Vortragende Brigitte Theisel. Gemeinsam sprechen sie über reproduktive Gerechtigkeit, Klassismus und die Bedeutung sozialer Ungleichheit für Familienplanung und Selbstbestimmung.
2: Herzlich willkommen im Depot, schönen guten Abend. Mein Name ist Sarah van Dordrecht. Ich darf euch willkommen heißen zu Feminismen diskutieren, Kinder, Küchentisch und Klasse. Ich freue mich sehr, dass Sylvia Köchel und Brigitte Theisel heute Abend da sind. Die Vorstellung wird gleich Diana Köhler übernehmen vom Verband Feministischer Wissenschaftlerinnen. Herzlichen Dank, Diana. Hallo an alle, die live auf YouTube zuschauen und an alle, die uns auf Radio Orange hören. Wir freuen uns sehr über das Interesse. Diana wird thematisch einführen. Mir bleibt nur, uns einen spannenden Abend zu wünschen und ich kann euch die Bücher der beiden sehr ans Herz legen und bin sehr gespannt. Schönen Abend.
3: Ich erzähle euch jetzt kurz was zum Verband Feministischer WissenschaftlerInnen, damit ihr alle wisst, wer wir sind, worum es da geht, was das eigentlich alles soll. Wir wurden im Jahr 2000 schon gegründet und erreichen will der Verein eigentlich jetzt nicht nur WissenschaftlerInnen, so wie es der Name vielleicht vermuten lassen mag, sondern eigentlich alle forschenden Personen, Studierende, AktivistInnen oder Personen, die sich mit feministischen Thematiken irgendwie auseinandersetzen. Also man muss nicht mit Wissenschaft irgendwie Geld verdienen oder darin jetzt arbeiten, um da auch vortragen zu können oder mitmachen zu können oder dabei sein zu können. Wir haben eben die Veranstaltung Feminismen diskutieren, aber wollen jetzt auch mehr monatliche Treffen wieder einführen zur Vernetzung. Jetzt gibt es einen neuen Vorstand und jetzt wird alles total anders und ganz viele neue Sachen wird es geben. Und unser Wissenschaftsverständnis oder feministisches Verständnis wollen wir auch sehr breit anlegen und deswegen sind auch viele verschiedene Positionierungen willkommen, über die man dann diskutieren kann, so wie wir das hier machen. Feminismen diskutieren gibt es seit 2011 und wurde ins Leben gerufen, damit Personen, die Mitglied sind hier oder es noch werden wollen, ihre wissenschaftlichen Arbeiten vorstellen können. Also damit das ein bisschen rauskommt aus der Schublade, in die das dann schnell verschwindet und für ein breiteres Publikum dann auch zugänglich wird. Also es sind sehr oft wissenschaftliche Arbeiten, Masterarbeiten, aber eben auch solche Projekte wie spannenden Sachbücher. Ja, und dann werde ich jetzt da unsere zwei Diskutantinnen auch gleich vorstellen. Da haben wir einmal die Brigitte Theisel. Sie ist Journalistin, Autorin, Vortragende und auch noch leitende Redakteurin beim feministischen Magazin Anschläge und schreibt auch frei für Die Standard. Außerdem ist sie Teil der Redaktion von ourbodies.at, ein feministisches Online-Gesundheitsmagazin. Ihre Themenschwerpunkte sind Geschlechterpolitik, feministische Bewegungen, soziale Ungleichheit und Klassismus und Netzkultur. Am 21. Mai erscheint ihr neuestes Buch und zwar mit dem Titel Ungesunde Verhältnisse, wie Klasse unser Leben bestimmt im Heimon Verlag. Dann ist hier auch Sylvia Köchel. Sylvia ist Politikwissenschaftlerin, Journalistin und hat zuletzt bei der Frauensolidarität, dem Magazin, geschrieben und auch bei den Anschlägen und Malmö. Vor allem schreibt sie da über österreichische Zeitgeschichte oder publiziert zu österreichischer Zeitgeschichte aus feministischer und klassenbewusster Perspektive. 2024 hat sie eben dieses spannende Buch geschrieben, Delikt, Abtreibung, Frauenarmut, ungewollte Schwangerschaften und illegale Abbrüche. Und ja, darum wird es heute gehen. Darüber wollen wir heute diskutieren. Und damit übergebe ich an euch.
4: Vielen Dank für die Einführung und die Vorstellung. Und ich würde dann gleich übernehmen und zu dem spannenden Buch von der Silvia kommen, von dem ich ein großer Fan bin, weil für mich als Feministin ist es natürlich sehr wichtig, die Geschichte feministischer Kämpfe zu kennen, die wir heute immer noch oder schon wieder führen. Und du bringst uns als LeserInnen die Geschichte des Abtreibungsverbots beziehungsweise einen Ausschnitt davon, finde ich, so wunderbar anschaulich und niederschwellig anhand von Gerichtsakten und damit auch vielfältiger Lebensgeschichten nahe. Und da zitierst du gleich zu Beginn, das Zitat habe ich sehr spannend gefunden, die Schweizer Historikerin Anna-Maria Rütter: Gerichtsakten eignen sich besonders gut als Quelle für Forschungen der Sozial- und Frauengeschichte, die sich mit dem Alltag der kleinen Frau befassen. Und du hast ja für das Buch 49 Gerichtsfälle im Zeitraum zwischen 1923 und 1974 für dein Buch untersucht zum Delikt Abtreibung. Und du hast ja auch die Fälle so ausgewählt, dass es sich um armutsbetroffene Frauen handelt. Und wie zeigt sich denn jetzt wie hängt das jetzt zusammen, diese Klassenverhältnisse und Gerichtsakten beim Delikt Abtreibung? Kannst du uns da was dazu erzählen?
5: Dazu sagen, dass der Zeitverlauf eben 20er bis 70er Jahre bedeutet, dass sich die Klassenstruktur der Gesellschaft verändert. Es ist am Anfang und das geht aber in die Mitte des 20. Jahrhunderts rein. Da gibt's definitiv eine Armutsklasse. Also da ist die Mehrheit der Menschen sind arm und nicht halbwegs gut gestellt oder irgendwie Mittelstand, also es fehlt sozusagen dieser Mittelstand weitestgehend, und deswegen ist es im Grunde relativ klar, finde ich jedenfalls halt, dass man sich mit der Frage der Zugehörigkeit zu Unterschichten oder Armutsbetroffenheiten auseinandersetzen muss, wenn man das macht, wenn man diese Untersuchung macht. Das ergibt sich quasi zwingend von selber. Weil am Ende des Tages ist es die Mehrheit der Bevölkerung, und von dieser Mehrheit der Bevölkerung kann man davon ausgehen, dass das die sind, die eben nicht irgendwohin, zum Beispiel sogar ins Ausland reisen konnten, oder die sich Arzt oder vielleicht sogar schon eine Ärztin leisten konnten für einen Eingriff oder für andere gesundheitliche Beratungen, sondern das war relativ klar, dass sich die Leute vielfach an ihre Hebammen gewendet haben, die sie kennen, aus dem Bezirk sozusagen, oder dass sie sich halt sonst wie versucht haben, eine Abtreibung im privaten Rahmen, würde ich mal sagen, zu organisieren. Und deswegen ist es so fast schon aufgelegt, Art Klassengeschichte, die meiner Meinung nach zwingend dazu erzählt werden muss. Ich finde halt, wer sich damit auseinandersetzt und das nicht erwähnt oder nicht darauf rekurrieren würde in einer Forschung, würde ich sagen, da wird dann was fehlen. Also es wäre sozusagen eine Art Fehler. Am Ende des Tages war es ja auch so, dass ich bei meiner Forschung am Landesarchiv, Stadt- und Landesarchiv Wien, da ging es ja mal zunächst auch darum, dass ich mal irgendwie Akten heraussuche aus einem Pool an aufgehobenen, archivierten Akten. Ich habe nach der Nummer des Delikts gesucht, das war damals die 144, und ich dankenswerterweise konnte ich mir sozusagen diese Dateien, also es waren Excel-Dateien, glaube ich, einfach durchschauen und suchen, und dann sind ganz wenige Fälle aufgetaucht, wo in einer Spalte, wo steht, wer ist vor Gericht gestanden, die Namen und gewisse Bezeichnungen, dass da Menschen mit Doktortitel vorkamen. Ne? Und das waren dann welche, die habe ich halt schlicht weggelassen. Das waren aber verschwindend wenige. Ne? Am Ende habe ich dann ja zufällig auch welche gelesen, so in Be- in den 1970er Jahren wird es eher so, dass Leute zumindest versuchen, eine ärztliche Abtreibung zu bekommen. Also es ist eher so, dass man unter sich so spricht mit, kennst du einen Arzt oder so, ja? Während es vorher so war, kennst du überhaupt irgendwen, die das macht, ne? Und dass es bei mir jetzt in dem Fall praktisch so gut wie keine Ärztinnen oder Ärzte vorkommen, liegt schon daran, dass ich gesagt habe, ja, das interessiert mich nicht, weil wer konnte sich das schon leisten? Und tatsächlich, in den wenigen Fällen, wo zufällig was mit Arzt oder Ärztin vorkommt, also dass jemand zum Beispiel sucht, dann aber sagt, ui, das kann ich mir nicht leisten, ich muss mal was anderes suchen, dann habe ich gesehen, was das kostet oder gekostet hat. In so einem illegalisierten Markt, wo auch, sagen wir, Tarife frei gewählt worden sind von den abtreibenden Menschen, wo die Hebamme bei mir im 20. Bezirk so und so viel für das verlangen kann und nicht mehr, weil sonst wird sie nie eine Kundschaft haben. Und der Arzt im, ich weiß nicht, 8., 9., sag ich mal, oder 7., ja, das X-Fache. Also das sind dann vollkommen andere Summen auch schon. Ne? Und irgendwann wird das so überhaupt ein Thema, dass Leute anfangen, sich nach Ärzten, Ärztinnen umzuschauen. Und dann siehst du in den Gerichtsakten durchaus auch die Summen, um die es ging. Weil es ist auch so eine Sache, ne? Gerichtsakten sind tatsächlich sehr, sehr ergiebig in Bezug auf die Verhältnisse, in denen die Menschen gesteckt haben, die betroffen waren, weil, das ist arg, aber es ist so, die Polizei und die Gerichte sich wahnsinnig für alle diese Details interessiert haben. Also, wer sind die Leute? Wie ist das Einkommen? Was haben die bezahlt? Haben die bezahlt? Etwas für eine illegale Leistung zu bezahlen, ist ja schon ein Teil der Strafbarkeit und der Beweisführung sozusagen. Ne?
4: Vielleicht nochmal, du hast die Armut schon als ganz wichtiges Thema erwähnt. Wie kann man sich denn die Frauenarmut in der Ersten Republik, aber dann auch später konkret vorstellen? Du schreibst, dass bei deinen Akten, glaube ich, 2/3 nach der Pflichtschule direkt zu arbeiten begonnen haben, keine Berufsausbildung. Was hat da in Wien in der Ersten Republik Frauenarmut bedeutet? Du hast es ja auch nicht nur, wie du sagst, materieller Mangel, sondern auch Mangel an Möglichkeiten. Wie hat das ausgeschaut?
5: Ich denke, es beginnt schon irgendwo dort, dass Mädchen nach der Pflichtschule einfach arbeiten gehen mussten. Dass das sozusagen eine Logik war, die auch nicht einmal hinterfragbar war, würde ich vielleicht sogar sagen. Ne? Also wenn ein Mädchen sagt, oh, ich möchte. Und das ist ja noch sehr eingeschränkt, auch in diesen Zeitverläufen, Schneiderin werden oder Hebamme, das sind ja schon super Berufe, das sind ja echte Ausbildungen und wow. Und die Berufe mit Renommee sozusagen, und da sind wir noch ganz weit von ganz anderen Berufen, akademische Richtung entfernt. Und ich denke mal, dass das nicht mal so eine Art Möglichkeit ist für das Leben, ist Teil von dem, was ich wirklich Frauenarmut nennen würde, was Teil dieser Armut ist. Dazu gehört natürlich auch diese Vorstellung, dass das Leben auch weiterhin vorgezeichnet ist in Bezug auf Heiraten und Kinder kriegen. Recht banal, ne?
4: Und wenn wir jetzt nochmal zurück dann auf die konkreten, auf den Schwangerschaftsabbruch kommen, du hast schon gesagt, bei einer Hebamme, das war deutlich günstiger, aber es war auch nicht wenig Geld, wie man im Buch liest. Du hast da verschiedene Fallgeschichten, aber wie kann man sich das ungefähr vorstellen, was war das überhaupt für ein Akt, da wirklich zu einer Abtreiberin zu kommen, und dann war das auch ein Problem, dieses Geld aufzustellen? Wie haben das die Frauen gemacht?
5: Ich denke mal, zentral ist immer gewesen, dass die Frauen gut vernetzt waren. Am schlimmsten hat es Leute getroffen, die nicht gut vernetzt waren. Also die zum Beispiel, also wenn ich in einer funktionierenden guten Partnerschaft bin, und alle sich einig sind, dass es zum Beispiel kein weiteres Kind mehr gibt, weil wir uns das gar nicht leisten können, dann kann ich mich gemeinsam mit dem hinsetzen und sagen, okay, das ist die Summe, die nehmen wir uns weg. Das ist auf jeden Fall viel Geld, aber es ist weniger als ein zum Beispiel drittes Kind bedeuten würde, weil der Großteil der Frauen in dem gesamten Zeitraum war Mutter mindestens eines Kindes und die dann sozusagen das nächste Kind entweder aus bestimmten Gründen einfach nicht auch noch wollten. Alleinerziehende wollen sicher nicht ein zweites Kind alleinerziehen, aber auch Familien haben sich einfach das genau ausgerechnet. Das ist eine relativ simple Rechnung nachher am Ende, dass die Abtreibung, obwohl sie teuer ist, weil sie auf einen Schlag durchaus einfach einen wirklichen Teil des Familieneinkommens kostet. Ne? Aber das ist dann, das muss ich einmal wegnehmen von einem Monatsgehalt oder Wochengehalt und dann ist diese Armutsfalle, ein weiteres Kind abgeschwächt oder abgewehrt. Das, ja, ich denke mal, wenn Leute solche Dinge erzählen bei Gericht, wo ich auch schon sehr davon ausgehe, dass sie das keine Geschichteln sind, die sie für erfinden, um das Gericht milde zu stimmen. Es mag nämlich, das muss man sich vielleicht auch schon klar machen, da und dort so sein, dass jemand ein bisschen etwas übertreibt oder so. Ne? Aber wenn die Polizei Erhebungen gemacht hat und das Familieneinkommen schon fix niedergeschrieben ist und dann der Richter fragt, dass sie dann halt sagen, ja, das ist viel Geld, aber. Den Rest muss ich halt auch sagen, als feministische Forscherin, ein bisschen was muss ich mir dann auch selber so wirklich denken dabei und sagen, ohne über die Leute, die da sprechen, in diesen Akten drüber zu fahren und ihnen was rein zu interpretieren, dass ich sage, ja, aber es ist ganz klar, wie du das auffassen musst. Ne? Und es ist eine klare Rechnung, wenn sie an einer anderen Stelle sagen, dass sie das dritte Kind sich nicht mehr leisten hätten können. Oder es wird ja, das Wording ist lang, wir hätten das Kind nicht ernähren können. Also geht es sozusagen um die absoluten Basics. Keinen Luxusspielzeug oder sowas.
4: Wir haben im Veranstaltungstitel den Küchentisch. Wir haben vorab schon gesprochen mit der Geschichte von Abtreibung und Abtreibungsverbot verbindet man oft so die Stricknadel und den Küchentisch. Du räumst jetzt in deinem Buch aber mit einem Mythos auf und zwar mit dem Blutbad am Küchentisch bei den illegalen Abtreiberinnen. Warum hat das nicht so in dieser Form stattgefunden?
5: Es gibt eine Küchentischgeschichte, habe ich aber nicht in diesem jetzigen Buch. Das ist aus einer früheren Forschung. Da habe ich einen Abtreibungsfall gelesen aus, glaube ich, die 30er Jahre in Linz war das. Und das war eine ehemalige Hebamme oder gewesene Hebamme, heißt es dann in den Akten. Also eine Hebamme, die ihre Berufsausübung verboten wurde, weil sie eben wegen Abtreibungen verurteilt worden ist. Und diese Linzer Hebamme, die hat einmal in einem Gerichtsverfahren, das ich gelesen habe, so haargenau erklärt, auf intensive Befragung, muss man auch dazu sagen, des Gerichts, glaube ich, wie genau, was genau, bla bla, hat sie sehr genau erklärt, dass der Küchentisch die beste Unterlage ist, die sie sozusagen, also weil das ja im privaten Raum stattfindet, in keiner Praxis, auch nicht in der Hebammenpraxis. Der Küchentisch ist eben eine super Arbeitsoberfläche, so hat sie es, glaube ich, auch genannt. Und noch dazu ist dort die Beleuchtung am besten, weil in der Küche gibt es über dem Küchentisch eine der besten Lampen überhaupt in der ganzen Wohnung. Ne? Das sind ja Zeiten, wo das mit der elektrischen Beleuchtung in einer Wohnung noch nicht so luxuriös ist, wie wir es uns heute haben. Und ich fand diese Erklärung wirklich ganz klasse und haben es auch voll gemerkt. Und interessanterweise ist aber in allen meinen Wiener Akten kein einziges Mal ein Küchentisch vorgekommen. Es ist aber eben so kodiert, ne? Und es ist viel häufiger der Divan oder das Sofa, würden wir heute sagen, oder ein Bett, ne, wo der Eingriff dann so stattfindet, dass die Abtreiberin auch wirklich sozusagen am Boden kniet und die schwangere Frau halt bis zum Rand, bis zur Kante vom Divan quer quasi so drauf liegt und die Abtreiberin sogar auch ganz gut arbeiten konnte. Aber das ist üblicherweise wirklich der Divan oder das Bett. Sowas hatte man offenbar immer auch und da konnte man das so gut machen. Also war so eine Art Technik, ne? Das ist vielleicht ganz auch so eine Sache, ne? Dass die meisten Frauen, die in meinen Akten auftauchen, sind nicht gelernte Hebammen, also ein Drittel zu zwei Drittel circa, sondern die haben das anders wie gelernt. Und es gibt ja schon vereinzelt so Zeitzeuginnen, Aussagen über die Zeit, wie das so ungefähr war. Und da dürfte es schon so gewesen sein, dass zum Beispiel durchaus Mütter ihren Töchtern das Handwerk beigebracht haben. Auch als Möglichkeit, ziemlich verlässlich Geld dazu zu verdienen. Weil dieses, wenn eine dann einmal vor Gericht landet, heißt es ja nicht, dass das ihre erste und letzte Abtreibung war. Hinter jeder einzelnen Akte stehen X. Ich kann es nicht mal beziffern. Aber es ist so, es ist ganz klar so gewesen. Aber genau, der Küchentisch wäre ja sozusagen wie ein Code, wird funktionieren in unserem Titel mit Kinder, Küche, Kirche, ist ja der alte Saga, wo ist der Platz der Frauen? Und ja gut, wir haben einen kleinen Witz gemacht mit dem Titel, ne? Bei der Stadt Kinder, Divan und irgendwie, das versteht kein Mensch, kann sich irgendwas dabei denken. Aber ich fand das schon sehr interessant. Ich war im Jahr 24 mit meinem Buch einmal in einer Fotoausstellung im Fotoarsenal, eine Ausstellung von der Laia Avril über Abtreibung im internationalen Kontext. Das war eine sehr spannende Ausstellung, war. Also mir hat die zum größten Teil sehr gut gefallen. Ich bin gebeten worden oder eingeladen gewesen, da eine inhaltliche Führung zu machen, also einen Abend zu gestalten. Ich habe mir da ein paar Stationen in der Ausstellung rausgesucht, über die ich mehr gesprochen habe. Und eins war so eine fast eine finstere Nische in der Ausstellung, wo man so entlang geht und da drin stand so ein alter, also quasi aus dem alter überlieferter, aus dem Jahre Schnee, ich kann es nicht sagen, also kein moderner, gynäkologischer Stuhl eines Arztes. Und der stand da so in dieser finsteren Ecke und das ist wirklich fast zum Fürchten. Ja. Und ich habe dann gesagt, ja, an der Station würde ich gerne kurz stehen bleiben und sagen, ich hätte an dieser Station statt diesem gynäkologischen Stuhl einen Divan reingestellt in die Ecke. Ne. Es wird nicht nur freundlicher aussehen, es wird, was meine Arbeit oder meine Forschung betrifft, auch einfach besser passen.
4: Kommen wir vielleicht nochmal zum Delikt. Es ist ja so, dass also die Abtreibung ist in Österreich noch immer im Strafgesetz verankert, ist nur unter bestimmten Ausnahmen straffrei. Und leider ist es ja so, dass in verschiedenen Ländern da auch wieder eine Rückwärtsbewegung gibt oder die Debatten, dass Abtreibung verboten werden soll oder zumindest eingeschränkt. Und es gibt da einerseits so eine religiöse Begründung, wo das dann auch als moralisch verwerfliche Tat gesehen wird, aber es gibt auch wieder diese demografische, also wie es ja Orban auch vorangetrieben hat, im Sinne von, wir brauchen mehr Kinder, die Bevölkerung schrumpft. Kannst du uns da einen Einblick geben, wie das historisch war in der Zeit, als du das untersucht hast? Was war da eigentlich das empörende Delikt, wenn das vor Gericht gestanden ist?
5: Das kommt in Gerichtsverfahren überhaupt nicht vor, das als die Frage. Es ging wirklich fast schon technisch zu. Also es ist ein Kriminalfall. Ne? Es ist ein Verbrechen. Es ist eins der Körperverbrechen. Es ist in diesem alten Gesetzbuch hinter Mord und Totschlag. Ich glaube, es ist Mord, Totschlag, Kindsmord, Abtreibung. Glaube ich. Und vielleicht ist es ungefähr so. Ja. Das heißt, es ist ein Verbrechen, ein Offizialdelikt. Wenn die Behörde, Polizei davon erfährt, muss sie das Verbrechen dem nachgehen. Müsste sie, ich weiß nicht, ob sie es immer alle gemacht haben. Aber diese, also dass es sozusagen darum geht, zu sagen, die Verwerflichkeit dieser Personen, die da gehandelt haben, dass das für Gericht eine Rolle spielt, in irgendeiner Form vom moralischen Ding, das ist in diesen Akten schlicht kein Thema. Das interessiert im Grunde niemanden. Das ist ein Verbrechen, du hast das begangen, jetzt weisen wir dir das nach. Oder auch nicht, es wurden auch einfach Verfahren eingestellt, weil es nicht nachweisbar war. Und es gibt auch nicht diese Frage, ne? Es gibt auch nicht diese Frage von irgendwem an die Personen, die da Verdächtige sind oder Angeklagte sind. Wie konnten sie nur oder was haben sie sich dabei gedacht oder sonst irgendwas? Sondern es ging wirklich um so fast schon knallharte Geschichten, so wie es in jeder Verbrechen-Soap im Fernsehen vorkommt. Ja, Verbrechen wird begangen, es wird ermittelt, es werden Beweise gesammelt und es wird vor Gericht geklärt, ob das so war und was, bla bla bla. Und alles andere spielt sich im Grunde außerhalb des Gerichtssaals ab. Es gibt kaum über diese in der gesamten Zeit bis 75 gibt es kaum einen Zeitungsartikel zu einem Gerichtsfall, wo zum Beispiel eine echte Gerichtsreportage mal drin wäre. Weil dort würdest du zum Beispiel in Gerichtsreportagen mehr mitbekommen, dass ReporterInnen vielleicht einen Diskurs mitliefern sozusagen. Und oder noch andere Leute befragen zu ihrer Meinung oder zu, wie sie das sehen, was da passiert ist oder so. Ne? Die gibt's nicht, weil es ein sehr alltägliches und sehr wenig beachtetes Verbrechen war. Das ist so wie heute irgendwas mit Drogendealen und irgendwas mit ein bisschen was klauen oder ein bisschen mehr klauen. Das müsste schon ein bisschen sehr spektakulär sein, dass das in einer großen Reportage, dass eine Zeitung jemanden wirklich hinschickt und sagt, verfolgt das gesamte Verfahren und schreibt drüber oder so. Das gibt's praktisch nicht. Es kommt ein bisschen drauf an. Ich glaube, in der Nazi-Zeit haben die Nazis sich sehr stark konzentriert auf ärztliche Abtreiber, und haben die sehr stark auch so in ihrem Diskurs gebrandmarkt als, ja klar, also diese Feinde des deutschen Lebens, ja. Und der Orban hat ja mit, wir brauchen mehr Kinder, auch die ungarischen Kinder gemeint, ne? Niemand anderen. Also das ist schon, denke ich mal, da gibt's dann Unterschiede, aber ich fange jetzt nicht an und lese zur Untermalung von einem Gerichtsakt irgendwelche Berichte im Völkischen Beobachter in der Nazizeit. Das bringt mir nichts, außer ich würde mich jetzt dezidiert damit beschäftigen. Und sonst ist es schlicht so ein Verbrechen, wo manchmal gibt es eine Notiz, ne, so eine Notiz im Gerichtssaal war noch zusätzlich das und das. Aber es ist nie das wirklich interessante Verfahren. Deswegen erfährst du aus diesen Geschichten nichts darüber. Es wird auch zum Beispiel nie darüber geredet, ob jemand besonders religiös ist von den Betroffenen und das trotzdem gemacht hat und wie konnte sie dann nur oder so. Ne? Das wird nur so fast zwischen den Zeilen klar, dass es konnte eben jede Frau treffen in jeder Lebenslage und auch jeder Weltanschauung. Ne? Das habe ich nie vorgehabt, aber ich kann jetzt nicht, es geht gerade nicht. Ich meine, da habe ich Flüchtlingsfrauen gehabt, die auf der Flucht schwanger wären. Das ist ja ein Wahnsinn. Ne? Und dann denke ich mal, diese Diskurse haben sich dann anders abgespielt, anderswo. In ganz kleinen Momenten, in winzigen Momenten, muss man sagen, kommt raus, dass das den meisten Beteiligten in diesen Verfahren immer bewusst war. Ne? Oder dass die das Zeitung lesen, alle haben Zeitung gelesen und haben dann Reportagen zum Beispiel über sowas auch gelesen oder so. Ne? Also es ist nicht so, dass das nicht Thema gewesen wäre. Es war also auf einer praktischen Ebene, glaube ich, halt viel wichtiger, ne, dass alle wissen, wo man hingeht im Fall der Fälle. Es war so ein verbreitetes Wissen, alle in der Fabrik, alle in der Familie, alle in der Schule, also eigentlich überall haben alle gewusst, Tipps gehabt zum Beispiel. Ne? Aber der Diskurs oder die Repression, dass die Frauen aufgeatmet haben, vielleicht könnte man das damit illustrieren, dass ich im Jahr 74 den allerletzten Gerichtsfall von Wien noch gelesen habe. Der hat sich so gezogen von dem Jahreswechsel, hätte eigentlich nicht mehr vor Gericht kommen sollen. Ja, aber er hat sich halt gezogen, wie gesagt. Und da hat der Richter sich offenbar das steht sogar im Urteil. Das muss er ja nachher noch diktiert haben, auch noch, nicht nur gesagt. Da hat der Richter wirklich zu der Frau gesagt, ob ihr schon klar ist, dass sie auch nach dem 1.1.75 noch strafbar ist, wenn sie das macht. Ja. Also ich glaube, dass auch die Richterschaft, dass das auch so eine Frage ist, der Diskussion und wie ist was von wem diskutiert worden.
4: Ich würde gerne noch auf einen anderen Aspekt eingehen, der mich auch immer wieder beschäftigt beim Thema Klassismus, Geschlecht. Also ich finde, was ich Sexismus und Klassismus immer so ganz idealtypisch quasi überschneiden. Du erwähnst das auch in dem Buch, das Bild der jungen Frau, der ledigen Fabrikarbeiterin, die dann zu den Abtreiberinnen gehen würde. Und das begegnet mir heute auch noch immer oft, also dieses Bild der jungen, verantwortungslosen Frau aus der Arbeiterinnen-Armutsklasse, die ja sicher die wäre, die Abtreibung machen wird. Und aus Deutschland gibt es da so Erhebungen. Es gibt so ein interessantes Forschungsprojekt aus 2019 in Berlin, die Medizinstudierende und Gynäkologinnen befragt haben zum Schwangerschaftsabbruch. Und da ist auch rausgekommen, dass die eigentlich jünger einschätzen, als sie tatsächlich sind, weil der größte Anteil liegt so ungefähr, also das ist glaube ich schon ein bisschen ältere Zahl, aber es hat sich nicht so viel verändert, zwischen 25 und 30. Und dass so Ärztinnen und Medizinstudierende auch zum Beispiel als Frauen mit einer höheren Bildung dann viel mehr Entscheidungskompetenz zuschreiben und Jüngeren und die eine nicht so hohe Formalbildung haben, dann eher denen zuschreiben, sie würden das impulsiv machen und nicht verantwortungsvoll. Genau, und das ist ja auch wieder so eine Sache, also einerseits klassistische Stereotypen, aber auch Armut, du hast schon erwähnt, es waren ja auch in den Fällen jetzt nicht die 17-Jährigen.
5: Ich sage jetzt mal zwei Drittel aller Frauen, die abtreiben in meinem Buch, also das sind deutlich mehr als 49, weil das ja darüber hinausgeht, 100 sage ich jetzt mal, von denen sind zwei Drittel, ja, eher 30 Jahre herum. Und sie sind bereits Mütter. Und die meisten davon auch in dieser Zeit logisch fast schon auch verheiratet. Also, wo sozusagen diese Probleme herauskommen mit, dieser jungen, ledigen, die leichtsinnigen Lebensstil pflegt oder so. Am ehesten, dass so Bilder auftauchen, wenn es um Alleinerzieherinnen geht. Das sind dann die wirklich in dieser Jugendzeit tatsächlich ein Kind bekommen haben und dieses Kind dann aber allein aufziehen mussten. Das heißt, die haben panische Angst davor, dass ihnen das noch einmal passiert. Wenn das noch einmal passiert, wären wir dort, dass sie eben genau in dieses Bild passen, aber in Wirklichkeit überhaupt nicht, sondern das ist eine sehr verantwortliche Entscheidung. Und Was ja da jetzt auch in meinem Buch ganz total arg eine Rolle spielt, ist die Frage auch von Verhütung, ne? In den meisten Zeiten, in meinem Zeitraum, existiert sowas wie eine gute Verhütung und eine gut erhältliche Verhütung nicht. Und es mangelt an tatsächlich auch an Aufklärung. Oder es ist teuer oder es ist nicht sehr gut oder keine Ahnung, wie man es nennt. Oder also diese alten Präservative aus, ich weiß nicht was, das ist ja wirklich, das kann man sich gar nicht vorstellen oder nicht vergleichen. Und auch das Wissen darüber und dieses, und zu sagen, Verantwortung beginnt schon dort, das zu übernehmen, dass ich sage, wir besorgen uns was oder so. Und da muss man ja immer auch die Männer mit hineinnehmen in die Gesamtrechnung, ins gesamte Boot, die auch keine Lust dazu gehabt haben, sich darum zu kümmern oder die sich da nicht ausgekannt haben oder die vielleicht dann eher verantwortungslos in dem Sinn argumentieren, junge Männer, die sagen, ja, wenn was ist, dann fahre ich dich nach Wien rein, da suchen wir uns wen und ich kenne schon wen. Ne? Da gibt's ja Typen, die sind mir untergekommen, die kennen, die sind aus einem Industrieort in Niederösterreich und die führen meiner Meinung nach dieses lasterhafte Leben sozusagen und die gehen wirklich her und sagen, mach da keine Sorgen, ich kenne Ewen in Wien und ich fahre dich dann hin und ich zahle auch was, ein Teil zumindest oder so. Und ich denke mal, das sind nämlich Dinge, die wirklich auch ganz viel vorkommen in diesen Gerichtsakten. Das sind Dinge über die Verhältnisse, die Geschlechterverhältnisse oder Beziehungen. Darüber erfährt man aus den Akten erstaunlich viel. Weil eins darf man nicht vergessen, dass nämlich in der Zeit des Totalverbots alle irgendwie Beteiligten auch unter Umständen als Beschuldigte gegolten haben. Ne? Also wenn ein Sexualpartner was mitzahlt oder vielleicht sogar mitwirkt im Sinn von, ich fahre dich dahin, dann ist er tatsächlich wegen Mittäterschaft wird er angeklagt werden am Ende. Ne? Das ist auch das, was sozusagen die starke Bedeutung auch von dem Verbot war.
4: Bei der Verhütung würde ich vielleicht gern zu Gegenwart kommen, weil es ist ja so, dass heute nicht nur der Schwangerschaftsabbruch nicht von der Krankenkasse übernommen wird und der so von 440 bis hin zu 1000 Euro kostet, also enorme finanzielle Belastung, sondern ja auch Verhütungsmittel nicht von der Krankenkasse bezahlt werden. Da gab es eine, also der Johannes Rauch hat als Gesundheitsminister noch so eine Machbarkeitsstudie, weil es die Idee gab, in Deutschland wird es ja auch zumindest bis 22, glaube ich, oder so, werden Verhütungsmittel auch von der Kasse übernommen, das in Österreich doch mal zu machen. Und da hat die GÖK, die Gesundheit Österreich GmbH, so eine Studie 2024 veröffentlicht, wo ganz klar rauskommt, dass Frauen wirklich eine andere Verhütungsmethode auch wählen würden, eine Langzeitverhütungsmethode, wie zum Beispiel die Hormonspirale, wenn es nicht am Geld scheitern würde. Die ist ja auch privat zu bezahlen und kostet 400-500 Euro, also auch eine große Summe, gerade auch für junge Frauen. Und da kommt raus, dass 50% der Frauen in Österreich ganz allein die Kosten für Verhütungsmittel tragen, was ja auch wieder absurd ist. Frauen, die viel durchschnittlich geringeren Einkommen, bei Jungen sind es auch wieder Lehrlinge zum Beispiel, wo die Frauen auch durchschnittlich sehr viel weniger verdienen. Das heißt, das summiert sich so auf und also empört mich ja immer wieder, dass das nach wie vor so eine große Debatte ist und nicht als selbstverständlicher Teil der Gesundheitsversorgung gesehen wird und dass das, obwohl sich feministisch ja doch einiges bewegt hat, dass das wirklich noch immer eine Forderung ist, die polarisiert und wo wirklich auch, also mir begegnet das ja nicht nur von jetzt christlichen Fundamentalistinnen oder so, die das ablehnen, sondern auch, keine Ahnung, Liberale, die sagen, also warum soll sowas die Gesellschaft zahlen? Kannst du da historisch auch noch was sagen in dieser Debatte, also 74 dann?
5: Ich denke mir, das ist wiederum sowas, weißt du, wenn es um Abtreibung auch noch als Verbrechen geht, hat das einem im anderen in unserem Kopf was zu tun, aber im Kopf des Gesetzgebers praktisch nichts. Ne? Also es ist wirklich, Abtreibung ist, da ist es sehr tricky, was ich, da kann ich mir auch nur denken, was sich im Kopf derer abspielt, die solche Gesetze machen durch und beibehalten wollen mit aller Kraft bis 75. Das war ein Kampf der SPÖ gegen die ÖVP. Da sind ja die Fetzen geflogen. Also die haben sich auch die Sachen gegenseitig an den Kopf gehauen. Das ist sehr lustig übrigens, Parlamentsdebatten aus der Zeit einmal nachzulesen. Und die ÖVP hat wirklich darauf versucht zu verhindern, dass die zweite also die große Strafrechtsreform überhaupt verabschiedet wird, wo Abtreibung, diese Liberalisierung, also das, was wir jetzt kennen, die Fristenlösung, das wiederum innerhalb der SPÖ ein Riesenkampf war, dass viele derjenigen, die gemeint haben, na, völlig, das soll vollkommen frei sein und überhaupt nicht im Strafgesetz stehen, gegen denjenigen, die gesagt haben, nein, du musst Fristen setzen oder so irgendwie und bla bla. Das sind ja wirklich Vorstellungen, die sind mir dermaßen fremd, dass ich kann mir das auch nur ungefähr vorstellen, was sich da abspielt, ist, wir brauchen genau solche und solche Kinder. Also es ist klassistisch vor allem auch, weil du brauchst ja eine Masse an Kindern und Nachwuchs aus einem Gedanken heraus, wofür könnte man denn so eine Masse an Untertanen überhaupt brauchen? Ne? Also ich denke da nur an die aktuellen Kriege, wo Massen von Untertanen sehr ganz genehm sind oder so. Ich weiß es nicht. Ja? Also ich kann mir das nicht vorstellen, wie das bis 75 so in den Köpfen von Konservativen so verankert war, dass das so schlimm ist, so schrecklich für die gesamte Gesellschaft und so weiter, dass sie wirklich für ein Totalverbot waren. Ne? Also wenn es nach der ÖVP 75 gegangen wäre, hätten wir bis heute genau dieses Gesetz. Und vielleicht hat's was mit der Zeit zu tun, dass das, dass sie ihre kirchlich oder moralischen Werte gegenüber der damaligen im Kalten Krieg noch verteidigen wollten, weil wir schon kurz in Ungarn oder auch in Polen waren. Da war die Geschichte ja spiegelverkehrt auf den Kopf gestellt, umgekehrt zu unserer. Ne? In Polen, wo jetzt das Totalverbot herrscht, hatten die bis zum Umbruch das, was wir jetzt haben, nämlich eine Fristenlösung, quasi einen offenen, normal, legal denkenden Diskurs über das Ganze, also wo das mit der Entscheidungsfreiheit von Frauen überhaupt gar keine Frage war oder so.
4: Ja, was für mich da an der konservativen Ideologie auch immer hervorsticht, ist dieses, gerade Abtreibungsgegnerinnen bringen ja da gern ins Feld, Schwangeren helfen und Alternativen anbieten. Und dieser karitative Gedanke ist ja auch in der Kirche bei Konservativen ganz stark verankert. Aber bei diesem feministischen Begriff der reproduktiven Gerechtigkeit, also dass die Verhältnisse so ausschauen müssen, dass ich mich wirklich frei dafür entscheiden kann, ein Kind zu bekommen oder nicht und das dann auch in guten Verhältnissen aufwachsen kann. Das ist eben nicht getan mit ein paar Almosen dann zur Geburt und dann ist man erst wieder sich selbst überlassen. Ja, das ist für mich ein ganz wichtiger Punkt, der sich auch, finde ich, durchzieht. Oder was du gesagt hast, wer Kinder bekommen soll, was historisch einfach immer ein bisschen anders ausschaut und ein bisschen anders formuliert wird, je nachdem, in welchem politischen Klima wir uns gerade befinden. Aber immer wieder kommt es, ich habe mich auch mal mit so der neoliberalen Wende zur Jahrtausendwende mehr auseinandergesetzt. Und da war es auch ganz stark in Österreich, aber vor allem in Deutschland, dass gesagt wird, die Falschen kriegen die Kinder. Und gemeint waren nicht die Akademikerinnen. Und das ist bis heute noch bei den Geburtenraten immer wieder ein Thema. Mir kommt vor, es wird jetzt nicht mehr so ganz offen klassistisch gesagt, außer vielleicht von rechtsaußen Menschen so, dass es die falschen Sinn, aber es ist schon immer ein Thema, ne? Also, dass man sich es anschaut, Wie viele Kinder kriegen Akademikerinnen, Nicht-Akademikerinnen und dann natürlich in Österreich geboren oder zugewandert oder Geflüchtete? Das schaut man sich natürlich auch immer separat an. Und ich finde, das ist sowas, was sich einfach über die Jahrzehnte einfach nur immer wieder eine andere Form annimmt.
3: Ja, also das geht jetzt ein bisschen wieder zurück in die Geschichte. Ich weiß nicht, ob das jetzt gerade passt, aber ich habe mich halt gefragt, weil du eben über die Gerichtsverfahren geredet hast, was war denn dann die Strafe am Ende? Und weißt du auch, ja, nein, das ist meine erste Frage, was war die Strafe am Ende?
5: Die Strafe war eigentlich relativ hoch. Das waren einige Monate Kerker, aber wichtig ist zu wissen, dass in diesen Gerichtsverfahren die Hauptangeklagte war die ehemals Schwangere, die sozusagen das Kind im Mutterleib getötet hat, mir quasi, oder sich dafür entschieden hat. Das ist der Name, der vorne steht. Und dann kommen die anderen, die Mittäterinnen. Und die Abtreiberinnen waren üblicherweise die Nächsten sozusagen. Aber die Abtreiberinnen waren auch fast immer diejenigen, die schon Vorstrafen hatten, und zwar einschlägige Vorstrafen. Und die deswegen keine Bewährungsstrafen bekommen haben. Es wurden aber für alle verurteilt, also wer in so einem Verfahren verurteilt wurde, weil sie ein Verbrechen war, bekam eine Kerkerstrafe. Also hieß halt damals Kerker, ne? Und bei allen, bis auf die Abtreiberin, würde ich sagen, meistens ist es zur Bewährung ausgesetzt worden. Was aber trotzdem bedeutet, dass ich einige Jahre Bewährung habe. Und die Abtreiberinnen haben halt Gefängniserfahrung zum Teil angesammelt, regelrecht. Das ist schon was, was viele bis heute nicht ganz wissen oder glauben können. Das ist ein echtes Verbrechen gewesen mit echter Verfolgung und echten Verfahren und echten Strafen. Und die Leute sind wirklich im Häfen geguckt deswegen. Also, ich finde es immer gut, das nochmal nachzufragen, weil das ist was mich zum Beispiel auch oft ärgert, dass es so kein Bewusstsein dafür gibt, was das wirklich bedeutet. Ich weiß, ich habe es mir jetzt nicht angeschaut, wie das in Polen oder auch in den USA momentan läuft mit der Frage, ne, der Bestrafung. Aber wenn das ähnlich läuft wie bei uns damals, dann gibt es da auch, das sind dann schon empfindliche Strafen. Die Abtreibung machen haben lassen, die ungewollte Schwangerschaft beendet haben, das sind die von denen die meisten schon Mütter waren. Das sind gleichzeitig die so gut wie nie oder eigentlich gar nie ins Gefängnis müssen. Aber bei den Abtreiberinnen ist es durchaus so, also ich habe schon gesagt, so ein Drittel gelernte Hebammen, zwei Drittel anders wie gelernt. Das waren üblicherweise Leute, die oder ganz häufig, die auch Familie und Kinder hatten. Also wo entweder ein Partner allein dasteht, während sie im Häfen ist, oder auch Kinder betroffen waren. Und da gibt's dann durchaus wirklich harte Geschichten. Also wenn zum Teil, was nicht immer ist, aber manchmal in einem Gerichtsakt noch mehr über den Strafvollzug drinsteht, dass ich zum Beispiel mal aus dem Brief von einem Mädchen gelesen habe, so 13, 14, das ein Gnadengesuch an den, ich glaube an den Bundespräsidenten und nicht an den Führer. Ich müsste nachschauen, welche Zeit, sorry. Aber die halt um Gnade fragt, weil die Mutter schon so lange im Gefängnis ist, um vorzeitige Entlassung oder so. Ja. Also das ist selbstverständlich etwas, was sozusagen immer weitere Kreise noch betrifft und mit einbezieht. Und das ist allerdings nichts, worauf Gerichte Rücksicht nehmen. Ne? Deswegen sage ich, man muss es wirklich fast in dieser Banalität sehen. Ein Verbrechen wurde begangen, es wurde bewiesen, es wurde verurteilt, es wurde eine Strafe ausgesprochen. Und diese Strafe muss vollzogen werden, ne? Oder wird vollzogen. Das ist, wie der Rechtsstaat funktioniert. Würde ich sagen, es ist ja so betrachtet, ganz ähnlich in jedem anderen Delikt auch. Und deswegen, da sind immer alle anderen auch noch oder viele andere mit betroffen. Dass es allerdings ein Armutsdelikt ist, macht das Ganze schon nochmal, also da verschieben sich Perspektiven auf wer ist betroffen und wie können die kompensieren zum Beispiel, ne? Das ist so eine Frage. Können die den Ausfall kompensieren, wenn die Frau des Hauses für ein halbes Jahr im Häfen sitzt, ne? Oder müssen das einfach alle irgendwie Kinder wie alle anderen irgendwie regeln? Das ist, was höchstwahrscheinlich der Fall war, ne?
4: Das hatte ich auch noch nicht gefragt. Wie sind die Fälle überhaupt vor Gericht gelandet? Hat die jemand andere angezeigt? Wurden die Abtreiberinnen vielleicht gezielt verfolgt, auch von der Polizei?
5: Die allermeisten Fälle sind vor Gericht gekommen, weil die Frauen ins Spital mussten. Also das ist allerdings das darf man nicht sozusagen runterbrechen und glauben, so wäre das wäre allgemein so gewesen, sondern die Fälle, die vor Gericht landen, ist ja wie gesagt nur ein winziger Teil aller Abtreibungen, plus die Akten, die im Wiener Stadt- und Landesarchiv aufbewahrt werden, ist auch nur ein Bruchteil aller Akten dieser Jahrgänge. Und was ich mir angeschaut habe, war eine Zufallsauswahl. Also ich habe irgendwas gelesen. Und die, in denen, die ich gelesen habe, aber eben eine Zufallsauswahl, ist es der größte Teil wirklich drauf rausgekommen, weil ein Spital eine Pflichtanzeige bei der Polizei macht. Weil es schlicht so war, wenn nach einer Abtreibung was passiert, was jetzt nicht ständig passiert ist, aber es ist halt schon mal passiert. Und es ist dann irgendwie dieser Verdacht aufgetaucht, ne? Also es könnte ein Eingriff stattgefunden haben vorher, durch wen auch immer. Dann war das Spital verpflichtet, diese Anzeige zu machen. Also sie hätten ja können, das hätte für sie unangenehme Folgen haben können, wenn sie es nicht tun, und das käme nachher auch noch raus oder so. Deswegen ist es ja auch so, wir haben es jetzt leider aktuell sogar in Polen gesehen, was das bedeutet, wenn sowas in Spitälern landet oder solche Dinge in irgendeiner Form bei einer Instanz landet, die sich verpflichtet fühlt oder sich dem Druck nicht entziehen kann, sozusagen irgendwas zu machen, dann eine Anzeige zu erstellen, die Polizei einzuschalten. Und es ist interessanterweise in den meisten Fällen bei mir auch so gewesen, so in der Hälfte würde ich sagen, dass ständig so denunziert worden ist oder irgendwie so, es ist überhaupt nicht, ne? Und ich glaube, es liegt schlicht daran, dass alle Bescheid gewusst haben, alle haben wen gekannt, alle haben alles gewusst, alle. Es war kein fremdes Thema für die Leute oder so. Deswegen war es auch nicht so, dass man dauernd rumgelaufen ist und gesagt hat, oh, wo ist die Schwangerschaft hin? Es war eher das normale Leben. Es ist ein bisschen traurig, ne? Weil es jetzt keine schöne, ich will mich nicht lustig machen drüber, es ist keine schöne Geschichte. Aber ja.
4: Und das wird ja auch feministisch oft so formuliert. Also Abtreibung hat es immer gegeben, wird es immer geben. Es kommt darauf an, ob sie sicher ist. Ob das dann auch, also weltweit gesehen kostet es natürlich unsichere Abtreibungen heute noch immer enorm vielen Frauen das Leben. Aber das heißt, du hast das auch in deiner Forschung so gesehen, als dass es ein Alltagsthema war. Also
5: ist es. Und diese das Blutbad am Küchentisch oder auch am Divan hat in der Form nicht stattgefunden. Das liegt an der Methode, die gewählt wurde, und an dem Können der Abtreiberinnen, muss man auch sagen, der laienhaften Abtreiberinnen. Genau, die Todesfälle. Deswegen bin ich auf die Methode gekommen. Die Methode war sehr gut und sehr sicher, und die Leute wussten eigentlich im Grunde immer, was sie taten. Und es ist auch so, um es ganz

0: weltweit am häufigsten auch zu diesen Toten führt, sind ja Blutvergiftungen in Wirklichkeit, dass irgendwie es zu einer, ja, zu einer Blutvergiftung kommt, muss man sagen. Und heutige Methoden, ich kann mich jetzt nicht mehr so genau erinnern, die in dieser Laia Avril-Ausstellung war das üblich, übrigens so ein Thema, heutige Methoden weltweit zu erzählen. Das geht schon auch von bis, also von so eher verzweifelten Selbsteingriffen, wo Dinge verwendet werden, die nur, also wo ich nur noch sagen kann, das sind Verzweiflungsakte, bis hin zu genau wie bei uns damals sehr gut arbeitenden Leuten, die das illegal anbieten. Wenn man das weltweit anschaut, gibt's die Bandbreite.
1: Ja, wenn's, danke euch, dass ihr da wart bei Feminismen diskutieren. Und ich hoffe, kommt es zu weiteren Veranstaltungen.
2: Ihr habt eine Aufnahme der Diskussion Kinder, Küchentisch und Klasse aus der Reihe Feminismen diskutieren gehört. Aufgezeichnet am 21. April 2026 im Depot Kunst und Diskussion. Diskutiert wurden die Zusammenhänge zwischen reproduktiven Rechten, sozialer Herkunft und ökonomischen Ungleichheiten, von der Geschichte der Fristenregelung bis zu aktuellen Fragen rund um Schwangerschaftsabbrüche, Familiengründung und Klassismus, mit Sylvia Köchel und Brigitte Teisel. Die Veranstaltung fand in Kooperation mit dem Verband Feministische WissenschaftlerInnen statt.
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7: 19 Uhr.

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0: Einen schönen guten Abend zu einer neuen Sendung der Globalen Dialoge Women on Air. Am Mikrofon begrüßen euch heute Alessandra Romanelli und Ulrike Bay. In unserer heutigen Sendung ist Tamara Schmidt zu Gast von LEFÖ, Beratung, Bildung und Begleitung für Migrantinnen. Die Organisation LEFÖ, die sich seit über 40 Jahren für die Rechte von Migrantinnen in Österreich einsetzt, letztes Jahr war Jubiläum, war schon häufiger bei den globalen Dialogen. Wir finden es aber immer wieder wichtig, über die Arbeit zu berichten. Tamara Schmidt ist Co-Leiterin der Interventionsstelle für Betroffene des Frauenhandels. Und so setzen wir den Schwerpunkt heute auf Frauenhandel in einer sich gerade ziemlich rasant verändernden Welt. Alessandra.
1: Hallo, meinerseits. Liebe Tamara, wir heißen dich herzlich willkommen und freuen uns sehr, dich bei uns heute im Studio als Gast zu haben. Wie wir schon gehört haben, du bist Leiterin des Bereichs Interventionsstelle für Betroffene des Frauenhandels bei LEFÖ. LEFÖ gründete bereits 1998 die erste österreichische Opferschutzeinrichtung für Betroffene vom Frauenhandel. Jetzt unsere erste Frage ist, was ist genau die Arbeit, die LEFÖ und insbesondere der Bereich Interventionsstelle für Betroffene des Frauenhandels, in dem du tätig bist, ist? Welche ist diese Arbeit und welche Rolle hast du dann bei LEFÖ und bei der Interventionsstelle?
2: Mhm. Ja, vielen Dank erstmal für die Einladung. Ich freue mich sehr, heute dabei zu sein. Grundsätzlich ist es so, bevor ich anfange, über die Arbeit der Interventionsstelle zu sprechen, wäre mein erster Eindruck, dass ich vielleicht ein bisschen ein Overview gebe, was überhaupt Frauenhandel ist. Wir hören so oft den Begriff des Frauenhandels. Dazu muss ich sagen, dogmatisch gibt es hier nicht. Es gibt sozusagen den Menschenhandel. Das ist ein Straftatbestand im österreichischen Strafgesetzbuch. Es wurde sozusagen international definiert über das Palermo-Protokoll der Vereinten Nationen. Aber wir als DFIBF sprechen natürlich vom Frauenhandel. Und das passiert nicht einfach aus dem luftleeren Raum heraus, sondern wir sprechen deshalb über den Frauenhandel, weil Frauen und Mädchen überproportional oft von eben Fällen von Ausbeutung und damit auch dem Menschenhandel betroffen sind. Grundsätzlich ist Menschenhandel eben eine schwere Straftat, aber auch eine Menschenrechtsverletzung. Im Zentrum steht die Verletzung von Rechten wie beispielsweise Recht auf Freiheit, Recht auf Selbstbestimmung, aber auch Frauen werden in ihrer Würde verletzt, wenn ihnen eine solche Ausbeutung geschieht. Und genau deshalb haben internationale Standards, internationale Rechtsinstrumente das Ziel, dass man sozusagen den Fokus auch ein bisschen wegnimmt von der reinen Strafverfolgung von Menschenhändlerinnen, aber auch hin zum Blick Richtung der Betroffenen und Stärkung deren Rechte. LEFÖ-BF, wir machen also Interventionsstelle eine große Palette an verschiedenen Angeboten für Betroffene von Frauenhandel. Wir sind zuständig für Frauen eben. Dabei muss ich sagen, dass wir einen inklusiven Frauenbegriff haben. Das heißt, der inkludiert nicht nur die Cis-Frauen, sondern auch eben auch Transfrauen. Und wir sind auch zuständig für Mädchen ab dem Alter von 15 Jahren. Wir bieten psychosoziale Beratung, soziokulturelle Mediation und ganz wichtig, wir bieten Unterkunftnahme in unseren Schutzwohnungen für eben die Betroffenen. Aber wir machen auch rechtliche Beratung, auch Beratung, wenn die Frau daran Interesse hat, eine Rückkehrberatung auch. Wir ermöglichen den Zugang zur Grundversorgung, finanzielle Absicherung, Zugang zu auch Mindestsicherungsanträge stellen, ähnliches tun wir auch. Und außerdem machen wir was ganz Wichtiges, und zwar wir bieten auch die Prozessbegleitung an. Und die Prozessbegleitung ist nämlich für alle Opfer von Gewalt in Österreich zur Verfügung. Das heißt, dass die Frau nicht alleine in einem möglichen Strafverfahren gegen ihre Täterin aussagen muss, sondern dass es eben an ihrer Seite Juristinnen und Juristen bzw. Anwälte und Anwältinnen zur Seite gestellt werden und aber auch die psychosozialen Beraterinnen. Genau.
1: Super. Und was genau ist deine Rolle dann dabei?
2: Also meine Rolle ist als Co-Leiterin, ich leite einerseits das Team natürlich, aber was wir auch sehr viel machen, ist nationale Vernetzung mit unseren Auftraggeberinnen. Unsere Auftraggeberinnen sind das Bundesinnenministerium und auch das Frauenministerium. Die finanzieren uns, jedoch üben wir unsere Tätigkeit unabhängig davon aus. Und gleichzeitig müssen wir auch immer wieder uns vernetzen mit anderen Ministerien, wie zum Beispiel das Justizministerium, wenn wir darüber sprechen, wie kann man Prozessbegleitung optimieren, besser gestalten, wie erreichen wir mögliche Opfer von Menschenhandel. Das ist auch was ganz Wichtiges. Und gleichzeitig machen wir auch internationale Vernetzung. Wir sind Mitglied des La Strada International. Das ist eine Vernetzung von europaweiten verschiedenen anderen Opferschutzeinrichtungen. Und was wir auch sehr viel machen, ist Vernetzung mit Gewaltschutzzentren. Wir versuchen natürlich, uns auf dem Fachlichen, also das Fachliche, die Expertise immer weiter aufzubauen. Wie koordinieren wir unsere Schutzwohnungen? Wie bauen wir unsere Expertise auf? Es ist nicht immer leicht, mit traumatisierten Frauen zu arbeiten, insbesondere weil wir 24/7 eine der Schutzwohnungen betreuen. Und unsere Aufgaben sind vielfältig und unter anderem mache ich als Leiterin auch Öffentlichkeitsarbeit und das ist unter anderem ein Grund, warum ich heute hier bin.
1: Und deswegen bist du da. Ja, super. Wir freuen uns. Kurz zurück zum Thema Frauenhandel. Du hast schon geschildert, was das damit zu verstehen ist. Jetzt ein bisschen mehr spezifisch, welche sind die Formen der Säckel der Ausbeutung in diesem Sinne, welche dir so in deiner Arbeit also, schon gesehen hast, also welche Form, also nur für unsere Zuhörerinnen, um besser zu verstehen, was konkret, welche Fälle dann darunter zu subsumieren sind. Und
2: also der Menschenhandel als rechtliche Definition wäre, der liegt dann vor, wenn Personen versuchen, jemanden anzuwerben, zu transportieren, zu vermitteln, zu beherbergen, aufzunehmen, mit dem Vorsatz, dem Zweck, diese Person auszubeuten. Und dafür unlautere Mittel verwenden. Unlautere Mittel können sein Täuschung, Gewaltanwendung, Gewaltandrohung, Drohung, Ausnutzung einer Zwangslage. Und all diese Dinge werden mit dem Vorsatz getan, dass am Ende das Opfer in diesem Fall, weil wir über Strafrecht reden, der sexuellen Ausbeutung zum Beispiel zugeführt werden soll oder der Ausbeutung, der Arbeitsausbeutung, der Ausbeutung zum Zwecke der Bettelei, der Ausbeutung zur Begehung strafbarer Handlungen gibt es auch. Und dann gibt es rein formal im Gesetz auch die Ausbeutung zur Organentnahme. Beim Letzteren muss ich sagen, es gibt keinen einzigen dokumentierten Fall in Österreich, wo so etwas bereits vorkam. Aber weltweit gibt es diese Fälle sehr wohl. Und vielleicht noch ein letzter Zusatz dazu ist, wir gehen generell davon aus, dass die Dunkelziffer zu diesem konkreten Straftatbestand sehr, sehr hoch ist.
1: Wow. Ich weiß nicht, seit wann du bei LEFO dabei bist, aber ich gehe davon aus und ich weiß, dass du so eine lange Erfahrung mit dem Thema hast. Dann wir fragen uns auch, wie das Phänomen von Frauenhandel im Laufe der Zeit sich verändert hat, wenn überhaupt das der Fall ist, dass eine Veränderung zu merken ist.
2: Also das Phänomen des Frauenhandels hat sich jedenfalls verändert, wenn man, je nachdem, welche Zeitspanne man heranzieht. Vor 25 Jahren, als die Interventionsstelle begonnen hat, war insbesondere Frauenhandel sehr, sehr stark aus den osteuropäischen Staaten vorhanden. Das ist bis heute immer noch der Fall. Wir haben immer noch Fälle, wo Betroffene aus zum Beispiel Nachbarstaaten kommen oder also aus Ungarn, aus Rumänien, aus Bulgarien. Aber natürlich hat die weltweite globale Migration und auch die Fluchtbewegungen rund um 2015 seinen Beitrag dazu geleistet, dass auch immer mehr Drittstaatsangehörige nach Österreich migrieren. Dazu muss ich auch noch sagen, wenn wir über das Thema Frauenhandel sprechen, Österreich ist sowohl Zielland als auch Transitland aufgrund der geografischen Lage von Österreich zu den östlichen Nachbarstaaten.
1: Transitland, das bedeutet, dass dann einfach diese Opfer von Frauenhandel in Österreich stationiert werden und dann werden sie weiter vermittelt. Genau, in andere EU-Länder, gehe ich davon aus.
2: Genau, also das kann einerseits, die Gründe darin sind vielfältig. Es könnte einerseits sein, weil man zum Beispiel sich nicht zu lange am selben Ort aufhält, weil die kriminellen Organisationen und die Täterinnen wissen ja auch, dass das also eine strafbare Handlung darstellt und dass sie nicht zu lange am selben Ort operieren können. Es kann aber auch darin liegen, dass die Täterinnen die Betroffenen auch sozusagen von Ort zu Ort migrieren, mit zum Beispiel, also mit sie bewegen und verschleppen sozusagen und vermitteln an Orten, wo zum Beispiel, wenn wir über sexuelle Ausbeutung sprechen, wo man ein höheres Median an Geldleistung erwarten kann für zum Beispiel generell sexuelle Dienste. Das heißt zum Beispiel Skandinavien ist da vielleicht auch nicht uninteressant.
1: Mhm. Ich fällt mir eine Frage ein. Sind dann Täter auch international miteinander vernetzt? Oder handelt es sich immer dabei um einzelne Gruppe von Leuten, die in, oder es gibt so eine Vernetzung international oder nicht?
2: Also die Erfahrung aus der Praxis hat gezeigt, dass Täterinnen immer mehr international vernetzt sind. Das ist zum einen liegt auch im digitalen Zeitalter, in dem wir leben, aber auch darin, dass es natürlich sinnvoll ist, wenn also für Täterinnen aus deren Sicht natürlich sinnvoll ist, dass es eine Person gibt, die sich zum Beispiel mit den Gegebenheiten im Transitstaat auch auskennt und das eben meist nicht der Staat ist, aus dem der Herkunftsstaat der Betroffenen. Es gibt aber auch Fälle, die haben wir auch immer wieder, wo alle Täterinnen aus demselben Staat kommen und es ist auch nicht selten so, dass Opfer und Täter dieselbe Staatsangehörigkeit haben. Was wir aber sehen, ist, dass Opfer und Täter manchmal aber nicht dieselbe ethnische Zugehörigkeit haben. Das heißt, das kann dann auch da zu gewissen Machtstrukturen und Machtgefällen schon im Herkunftsstaat, also die kann es schon gegeben haben.
1: Danke. Und du hast als Veränderung eben die Herkunftsländer von Opfer erwähnt. Gibt es auch eine Veränderung, was die Alter von der betroffenen Frauen anbelangt?
2: Also hinsichtlich des Alters ist das etwas schwer zu beantworten, weil wir grundsätzlich der Meinung sind, dass wenn wir über Kinderhandel sprechen und nach der UN-Kinderrechtskonvention ist jede Person unter 18 Jahren ein Kind, ist es so, dass im Bereich Kinderhandel sind die Umstände, in denen ein Opfer oder beziehungsweise eine Betroffene zum Opfer wird, eben sehr komplex und die Abhängigkeiten sind nochmal viel, viel komplexer als bei Erwachsenen. Das heißt, wir gehen davon aus, dass gerade beim Kinderhandel die Dunkelziffer viel, viel höher ist. Was wir aber schon auch erleben ist, das sehen wir auf digitalen Plattformen, wenn Opfer, Betroffene angeboten werden, dann sehen wir auch, dass es auch eventuell sehr in den unteren 20-jährige, 21, 22-jährige Frauen betreffen kann. Aber wie gesagt, zu Kinderhandel glauben wir, dass die Dunkelziffer viel, viel höher ist als bei Erwachsenen. Das heißt, wir werden da keine vollkommenen Aussagen machen können.
1: Ja, klar. Und du hast schon erwähnt, dass globale Krisen, Kriege, Flugbewegungen irgendwie auch eine Auswirkungen auf Frauenhandel haben. Ist auch zum Beispiel die Migrationspolitik etwas, das eine Auswirkung auf solches Phänomen haben kann?
2: Auf jeden Fall. Also wir sehen, dass zum einen ja eben Kriege, bewaffnete Konflikte, aber auch Naturkatastrophen, Erhöhung, also Wirtschaftskrisen, die Armut erhöhen, aber auch die Folgen des Klimawandels, das ist alles so ein bisschen das Spiel, alles ineinander hinein. Und diese Faktoren haben unmittelbaren Einfluss auf die, einerseits auf Fluchtbewegungen, aber auch auf Migrationsbewegungen und auch damit auf den Frauenhandel. Es ist, vielleicht kann ich das an einem Beispiel ein bisschen besser darstellen, als 2022 die Ukraine in der Full-Scale Invasion durch Russland angegriffen wurde, war es so, dass Österreich sich besonders darauf vorbereitet hat, dass mögliche Fälle von Frauenhandel eventuell durch diese Migrationsbewegung, die doch sehr schlagartig passieren musste, entstehen könnten. Es gab junge Frauen, die kamen und wussten gar nicht, wo sie wohnen sollten. Aber weil sich die Republik damit so gut auseinandergesetzt hat und vorbereitet hat, es wurden Informationskampagnen gestartet, wo an Bahnhöfen, an Flughäfen Informationen verteilt wurden. Auch LEFIBF hat gemeinsam mit dem BMI Flyer verteilt und also Kampagnen aufgestellt. Können wir sagen, und aufgrund der Tatsache, dass auch dass es in dem Fall für ukrainische Vertriebene legal war, diese Landesgrenzen zu überqueren, mussten sie auch gar nicht zum Beispiel sich an Schlepper oder Schlepperinnen wenden. Und tatsächlich sind die Zahlen von ukrainischen Fällen, gemeldeten Fällen von Frauenhandel in Österreich, also ich rede jetzt nur von Österreich, sehr, sehr, sehr, sehr, sehr gering. Und in diesem Zeitraum, wo die Full-Scale Invasion war, wo die großen Fluchtbewegungen, also Vertriebenenbewegungen waren, kam es zu keinem gemeldeten Fall in Österreich. Das heißt nicht, dass es in anderen Nachbarstaaten genauso ist, aber ich glaube, dass da die Möglichkeit, sichere Migrationswege zu nutzen, für die Betroffenen jedenfalls hilfreich war. Und je restriktiver eine Migrationspolitik ist, umso eher muss ich auf irreguläre Verhältnisse zurückgreifen, weil, was wir aus unserer Praxis, unserer Praxisarbeit sehen, ist, dass dieser Traum von Europa, insbesondere für Drittstaatsangehörige, der reißt nicht ab. Der Traum Europa ist immer noch da. Also wir, oftmals, wenn wir hier in Österreich leben, beschweren wir uns über viele, viele Dinge und nicht alles ist gut, das stimmt auch, aber der Traum Europa reißt nicht ab. Das heißt, es gibt immer noch ganz, ganz viele, auch jetzt minderjährige Kinder oder auch Erwachsene im globalen Süden, die immer noch diesen Traum haben und dafür sind sie, man muss auch sagen, leider bereit, vieles, vieles in Kauf zu nehmen, um das zu erreichen. Ja. Aber sie müssen nicht alles ertragen, weil, wie gesagt, Menschenhandel, das ist eine Straftat.
1: Natürlich. Und wir werden zurück zu diesem Thema kommen, weil wir werden ein bisschen mehr über die Betroffene sprechen. Und jetzt kommt ein bisschen Musik. Tamara, hast du dich was ausgesucht, oder? Für die Sendung?
2: Genau. Ich dachte mir insbesondere, weil wir als LEFIBF ja diesen inklusiven Frauenbegriff verwenden, wo auch zum Beispiel Transfrauen enthalten sind und wir auch noch Pride Week haben, wollte ich sehr gern Chaperone Pink Pony Club abspielen lassen. Vielen Dank.
1: Super.

0: Hier sind die Women on Air mit der Sendung der globalen Dialoge. Heute im Gespräch mit Tamara Schmidt von der Interventionsstelle für Betroffene des Frauenhandels von Lefö. Vor der Musik sprachen wir über die Auswirkungen der globalen Krisen und auch der Migrationspolitik auf den Frauenhandel. Und es wurde auch schon ganz kurz angeschnitten, das Thema soziale Medien, Digitalisierung, vielleicht auch KI. Und ich wollte gerne fragen, welche Rolle spielen denn soziale Medien und digitale Plattformen für die Anwerbung oder für diesen ganzen Bereich?
1: Also die Digitalisierung hat den Frauenhandel jedenfalls verändert. Während Anwerbungen früher häufig über persönliche Kontakte, über Kontakte innerhalb von Communities stattfanden oder VermittlerInnen vor Ort, die man auch dann tatsächlich kannte, nutzen TäterInnen mehr und mehr soziale Plattformen, also digitale soziale Plattformen, digitale Medien, soziale Medien, also beispielsweise Facebook, Instagram, TikTok, aber auch WhatsApp und auch weitere andere Plattformen, die wir vielleicht in Österreich nicht so häufig verwenden, werden in Herkunftsstaaten schon auch verwendet. Die Angebote wirken, insbesondere wenn man sich auch von KI bedient, die Angebote wirken auf den ersten Blick oftmals seriös und eigentlich auch attraktiv. Da gibt es manchmal so vermeintliche Arbeitsangebote wie zum Beispiel Au-pair-Angebote, als Pflegekräfte im 24-Stunden-7-Pflegedienst, aber auch Modeljobs oder eben Hostessen auf Messen. Das wird dann auch oft angesucht. Und diese Jobs werden unter anderem deshalb beworben von Täterinnen, insbesondere wenn wir über sexuelle Ausbeutung sprechen, um damit sozusagen den Vorwand zu haben, warum ich ein bestimmtes Profil an, ich sage jetzt mal, junger, attraktiver Frau suche. Und die Täterinnen, das darf man nicht unterschätzen, verwenden sehr viel Zeit in diesen Vertrauensaufbau, wo die Frauen am Anfang auch über das Angebot informiert werden. Und natürlich kann KI dabei unterstützend wirken, weil dann muss ich vielleicht nicht jedem Nachricht selber schreiben. Gleichzeitig muss ich sagen, trotz der zunehmenden bzw. wachsenden Verwendung digitaler Plattformen ist es nicht so, dass nur junge Frauen von dieser Anwerbungsmethode betroffen sind. Also es gibt natürlich auch ältere Frauen oder mittleren Alters, die sozusagen da auch angeworben werden können. Und gleichzeitig, wenn wir über digitale Medien sprechen, dann muss man, um ein vollständiges Bild zu sagen, die digitalen Medien bieten natürlich auch eine Chance. Also in dem Fall auch für uns als Opferschutzorganisation, weil wir machen zum Beispiel auch online aufsuchende Beratung. Daher versuchen wir, ihnen eben auf sozialen Medien aufmerksam zu machen über die Rechte von Migrantinnen, über die eigenen Arbeitnehmerinnenrechte. Und das ist natürlich schon auch eine Möglichkeit. Und gleichzeitig sehen wir aber auch, dass die Digitalisierung nicht dann immer vollständig, also nicht immer nur als Chance gesehen werden kann, wenn zum Beispiel geschlechtsspezifische Gewalt nicht mitgedacht wird, wenn wir über Digitalisierung sprechen. Das heißt, eigentlich ist digitale Bildung und Präventionsarbeit im digitalen Raum auch für solche Gruppierungen, also um gegen solche Straftaten vorzugehen, eine sehr wichtige Sache.
0: Ist Lefö selbst denn von digitaler Gewalt betroffen? Von Angriffen, ja, so Cyberangriffen oder
1: tatsächlich, ja, danke für die Frage. Nein, tatsächlich haben wir keine Fälle von digitalem Hass gehabt, zum Glück. Was es allerdings gab, war, dass wir sind ja Mitglied von La Strada International und La Strada International macht ja auch sozusagen Statements und Posts für die europaweiten Opferschutzeinrichtungen, die sich im Kampf gegen sozusagen den Menschenhandel insgesamt einsetzen. Und ich glaube, Andrew Tate, wie nennt man ihn? Also jedenfalls Andrew Tate hat La Strada International digital angegriffen und hat eben, ich glaube, die Behauptung war, dass wir Lügen verbreiten würden und er sei natürlich kein Täter.
2: So, danke Tamara. Wir würden gerne wieder zum Thema betroffene Frauen, also zurückgehen. Und wir fragen uns, welche Frauen sind tatsächlich besonders vom Frauenhandel betroffen und welche Lebenssituationen machen solche Frauen besonders anfällig vor Ausbeutung? Mhm. Wenn du vielleicht auch ein paar Beispiele nennen kannst.
1: Mhm, gerne. Also Also eingangs muss erwähnt werden, Frauenhandel entsteht besonders dort, wo Frauen in Not geraten. Und Frauenhandel kann auch besonders dort stattfinden, wo häufig eben traditionelle Geschlechterrollen und wirtschaftliche Ungleichheiten aufeinandertreffen. Wir müssen halt dabei bedenken, dass Frauen weltweit einen großen Teil der unbezahlten oder schlecht bezahlten Care-Arbeit zum Beispiel leisten. Das heißt, in dem Bereich sind Frauen auch besonders anfälliger für eben Arbeitsausbeutung zum Beispiel. Gleichzeitig führt auch Armut, Prekarisierung kann auch ein Faktor sein, dazu führt, dass eine Frau in eine Notlage gerät und zum Beispiel schnell und rasch ihren Herkunftsstaat verlassen muss oder verlassen will. Und dabei hat sie oft aber auch eben auch Vorstellungen, Träume, wie so etwas verlaufen kann. Und Täterinnen sind sich dieser Situation oftmals sehr genau bewusst. Das erfahren wir dann oft erst eben über die Strafverhandlungen, also vor den Strafgerichten, wie viel Beobachtung der Täterinnen eigentlich, insbesondere wenn wir über Communities sprechen, stattfand, bevor die erste Anwerbung sozusagen, der erste Anwerbungsschritt gesetzt wurde. Also wir hatten auch einen Fall in der Vergangenheit, also Frauenhandel muss nicht nur stattfinden bei Frauen, die geringe Bildung haben, sondern es gibt auch Fälle, wo zum Beispiel eine Frau sehr wohl ich glaube sogar Akademikerin war, aber aufgrund von einer Wirtschaftskrise den Job verloren hat. Dann später ist ihr Mann verstorben und sie war dann sozusagen Witwe mit Betreuungspflichten für kleine Kinder. Und das ist schon eine wirtschaftliche und existenzielle Notlage. Und diese Täterin ist in diesem konkreten Fall haben diesen Kontakt zu der Frau schon eine Weile aufrechterhalten und haben das sehr genau abgewogen, wann sie den ersten Anwerbungsschritt denn setzen. Das ist jetzt eben nur ein Beispiel für eine der möglichen Ursachen. Und welche Frauen sind das, die betroffen von Frauenhandel werden können? Also grundsätzlich muss man sagen, jede Frau kann eigentlich Betroffene von Frauenhandel sein. Insbesondere sind das jetzt, wenn ich von unseren LEFI-BF-Zahlen spreche, sind das natürlich 99% unserer Fälle sind Migrantinnen. Mhm. Aber nicht nur. Wir haben auch vereinzelt immer wieder mal Fälle von autochthonen Österreicherinnen. Und warum sind sie Migrantinnen? Also von der migrantischen Gruppe kann man auch sagen, die eine sehr große Gruppe sind Drittstaatsangehörige. Wir haben aber natürlich auch Unionsbürgerinnen. Ich habe ja anfangs noch gesagt, Personen, die zum Beispiel aus Rumänien, aus Ungarn, aus Bulgarien stammen, aber auch Slowakei und manchmal auch aus anderen Staaten. Das gibt es. Und der Grund, warum eine Frau zum Beispiel eine Drittstaatsangehörige hat, sicher eine andere Ausgangssituation als eine Unionsbürgerin, weil sie oftmals gar nicht die Möglichkeit hat, legal auch einer Erwerbstätigkeit nachzugehen. Das heißt nicht, dass sie deshalb in diese Situation gerät, zum Beispiel in eine Ausbeutungssituation, aber das heißt, dass sie vielleicht eher sich einer anderen Personengruppe, wie zum Beispiel Täterinnen, vollkommen anvertraut, dass die alles für sie übernehmen und sagen, wir machen das, wir regeln alles für dich, du musst dich um nichts kümmern, gib uns deinen Reisepass, wir nehmen den Reisepass und wir tun den Aufenthaltstitel für dich beantragen, darum musst du dich überhaupt nicht kümmern. Und auch wenn wir jetzt über sexuelle Ausbeutung sprechen, dann wird auch gesagt, das kannst du in dieser Wohnung, kannst du diese Sexdienstleistungen anbieten. Was die Frau aber zum Beispiel dann gar nicht weiß, ist, dass es in Österreich nicht erlaubt ist, der Wohnungsprostitution nachzugehen. Das heißt, sie begeht dann eigentlich schon rein formal, würde sie eine Verwaltungsstraftat begehen, indem sie diese Handlung setzt. Was die Frau wiederum nicht weiß, ist, es gibt das Non-Punishment-Prinzip im österreichischen und auch im internationalen Recht, wonach ein Opfer des Menschenhandels nicht bestraft werden kann, wenn sie eine Straftat oder eine Verwaltungsstraftat begangen hat im Kontext zu der Ausbeutungssituation. Das passiert nämlich sehr häufig, dass die Täterinnen etwas tun, was sowieso nicht legal ist, dann die Frauen dazu bringen, dass sie diese Taten also auch begehen und dann im nächsten Schritt dann sagen, wenn die Frau sich über die Situation beschwert und sagt, sie würde sich an eine Behörde oder sogar an die Polizei wenden, ist dann sehr schnell das Narrativ, wenn du dich dahin wendest, dann wirst du selber bestraft werden und im schlimmsten Fall wirst du in Schubhaft genommen und abgeschoben. Und das führt oft dazu, dass die Frauen sich dann auch gar nicht hilfesuchend an die Polizei wenden, weil sie eben so bedroht sind und so große Angst haben.
2: Und genau, und wie schaffen dann die Frauen, sich von diesen Situationen zu befreien? Also wenn sie sich, schaffen sie es zu sagen, also wenn sie sich zuerst an euch, oder werden die Täter von der Polizei entdeckt und dann haben sie sozusagen, werden sie dadurch befreit und in der weiteren Folge dann ist so eure Organisation dann wird tätig.
1: Also dazu muss ich sagen, dass die wenigsten Frauen es sich selber bei uns melden. Das ist eine sehr, sehr geringe Anzahl an Frauen. Dann gibt es noch die zweite geringe Anzahl an Frauen, die über Freundinnen, Bekannte zu uns gebracht werden. Aber grundsätzlich muss man sagen, die meisten Fälle, die wir bekommen, sind die höchste Anzahl, kriegen wir als polizeiliche Meldung. Das heißt, das liegt unter anderem auch daran, warum unsere Zahlen zur sexuellen Ausbeutung so hoch sind, ist, weil alles, was rund um Prostitution in Österreich passiert, ist ein Kontrolldelikt der Polizei. Das heißt, das wird sehr genau kontrolliert in den Establishments, in den Orten, aber auch die Polizei macht auch Ermittlungen, wo eventuell illegale Wohnungsprostitution stattfinden könnte. Und ansonsten kriegen wir Frauen oder Verdachtsfälle weitergeleitet von anderen NGOs oder eben auch der BBU GmbH, also der Diakonie oder der Caritas, die eben Asyl- und Fremdenrechtsberatung machen. Und denen fällt das dann schon, also die kennen über verschiedene Schulungen, die wir auch anbieten, kennen die Indikatoren schon, wann eventuell hier Indikatoren vorliegen, dass da irgendwas nicht stimmt und dass da hier ein Verdachtsfall von Frauenhandel sein könnte.
2: Und in solche Fälle, was macht ihr? Nimmt ihr dann direkt mit diesen Frauen Kontakt?
1: Genau.
2: Und wie reagieren sie drauf? Haben sie... Welche Reaktionen dann sind da meistens zu merken? Sie sind zurückhaltend, sie geben zu, also sie sind bereit sozusagen darüber zu reden oder nicht?
1: Also ich muss sagen, in allermeisten Fällen ist das sehr, sobald wir kommen, wir sind ja sozusagen auch eben speziell dafür geschult, ist es schon so, dass die Frauen das sehr, sehr, sehr wohlwollend aufnehmen und eigentlich das erste Mal das Gefühl haben, dass sie darüber sprechen können. Bei Kindern ist das nochmal ein bisschen anders. Da braucht der Vertrauensaufbau eine längere Zeit und ein Kind kann gar nicht verstehen, was für eine Straftat da eigentlich begangen wurde. Also bei Kindern ist das nochmal ein bisschen anders. Und natürlich ist es schwieriger, wenn Frauen sehr, sehr traumatisiert sind und in einer eine Zwangslage sind. Aber gerade dann nehmen sie es eigentlich, am Anfang wollen sie nicht mit uns sprechen. Sobald wir mit ihnen sprechen, nehmen sie eigentlich sehr gern unsere Dienste an. Und wie gesagt, wir haben ja auch die Möglichkeit, dass die Frauen in unsere Schutzwohnung aufgenommen werden können, wenn sie das brauchen. Und was ich vielleicht eingangs nicht gesagt habe, ist, unser gesamtes Angebot, das wir anbieten, von psychosozialer Beratung, soziokultureller Mediation, Unterkunft, Name der Schutzwohnung, das bieten wir an, unabhängig davon, welchen Aufenthaltsstatus die Frau in Österreich hat und unabhängig davon, ob sie eine polizeiliche Anzeige erstatten möchte oder nicht. Das heißt, das ist vollkommen unabhängig. Unsere Arbeit ist bedingungslos und wir haben auch keine verurteilende, also wir sind der Meinung, dass Sexarbeit an sich, also jetzt nicht sexuelle Ausbeutung, aber Sexarbeit an sich soll in Österreich natürlich legal sein, soll nicht schambehaftet sein und das ist was ganz Wichtiges, dass wir die Frauen nicht vorverurteilen, dass sie überhaupt eventuell anfangs freiwillig der Sexarbeit nachgegangen sind. Wir haben auch in Lefö, in der Lefö NGO, in der Gesamt-NGO, haben wir auch einen Bereich, der nennt sich Lefö Tampep, da unterstützen wir generell Sexarbeiterinnen zu ihren Rechten zu gelangen. Und das ist nicht zufällig nebeneinander, dass wir Lefö IBF und Lefö Tampep im Verein Lefö angesiedelt haben, sondern wir finden, diese zwei Dinge sollen nebeneinander stehen. Und damit helfen wir auch, dass die Scham abgebaut wird und dass die Frauen sich uns wirklich schnell anvertrauen. Aber wie gesagt, Sexarbeit ist natürlich von sexueller Ausbeutung strikt zu trennen.
2: Mhm. Und was passiert dann, wenn betroffene Frauen befreit werden? So, zum Beispiel, welchen Schutz bietet der Staat in Österreich dann für die Opfer von Frauenhandel an?
1: Also grundsätzlich ist es nicht so immer, dass Frauen sofort befreit werden, sondern sie sind oftmals, was man gar nicht so oft weiß, ist, sie können sich meistens sogar frei bewegen, auch wenn sie Opfer sind. Sie sind oftmals nicht eingesperrt in einem Raum oder gefesselt oder wie man das vielleicht manchmal aus Film und Fernsehen kennt.
2: Ja, befreit mit Anführungszeichen.
1: Genau, genau. Aber dann, wenn sie befreit, also wenn sie sozusagen die Möglichkeit haben, dieses Schutzangebot in Anspruch zu nehmen, was zuerst beginnt, ist meistens, sie soll sich erstmal stabilisieren können. Es gibt in Österreich die Erholungs- und Bedenkzeit, die dauert bis zu 30 Tagen. Da muss sie gar keinen Kontakt zu irgendeiner Polizei haben, sondern kann sich erstmal überlegen, was sie tun möchte. Und wir geben ihr all die Möglichkeiten, aber die Entscheidung muss sie selber treffen. Also wir geben die Grundlage für die informierte Entscheidung. Und wenn sie möchte, kann sie dann eine Anzeige bei der Polizei erstatten. Wenn sie Drittstaatsangehörige ist, macht das für sie und keinen legalen Aufenthaltsstatus in Österreich hat, macht das für sie sehr viel Sinn, diese polizeiliche Anzeige zu erstatten, weil es nämlich so ist, dass Betroffene von Menschenhandel können in Österreich nach dem Asylgesetz den Aufenthaltsstatus besonderen Schutz bekommen. Der gilt eben auch für Betroffene von Menschenhandel. Und da ist es aber leider so, dass dieser Aufenthaltsstatus daran geknüpft ist, also die Verleihung des Aufenthaltsstatus durch das Bundesamt und Fremdenwesen für Asyl ist daran geknüpft, dass es ein anhängiges, laufendes gerichtliches Verfahren gibt, entweder strafgerichtliches oder zivilgerichtliches Verfahren. Und das ist natürlich eine aus Opferschutzperspektive eine sehr unbefriedigende Situation, weil damit de facto die Drittstaatsangehörige Betroffene fast verpflichtet ist, diese polizeiliche Anzeige zu erstatten, dass der Menschenhandel passiert ist, der Frauenhandel. Aber es gibt verschiedene Faktoren, warum eine Frau das eventuell nicht sofort machen möchte oder nicht einfach grundsätzlich nicht machen will. Das eine ist, wenn wir über Menschenhändlerinnen sprechen, dann sprechen wir nicht von einzelnen losen Personen, die das zufälligerweise so eine Tat begehen. Wir sprechen von kriminellen Organisationen, die meist nicht nur das machen, sondern auch Drogenkriminalität, die höchst professionell organisiert sind und die auf dem Herkunftsstaat, wo die betroffene Frau noch Familienangehörige, wenn nicht gar ihre eigenen minderjährigen Kinder hat, sehr wohl sehr aktiv sein können. Zum Beispiel, wenn wir jetzt über Kolumbien, Nigeria oder Brasilien sprechen, da können die sehr aktiv sein und können natürlich auch, und das haben wir in mehreren Fällen sogar auch bei laufenden Strafverfahren gesehen, dass es da zu Bedrohungsszenarien der Angehörigen im Herkunftsstaat kam und das ist für die Frau natürlich kaum auszuhalten und das führt oft dazu, dass die Frauen nicht aussagen möchten. Und ein anderer Grund ist einfach, weil es für sie auch sehr, sehr retraumatisierend ist.
2: Aber welche ist die Alternative dann für die Frau? Also
1: sie könnte einen Asylantrag stellen. Und beim Asylantrag wird auch der subsidiäre Schutz geprüft. Es gibt vereinzelt Fälle in der Judikatur, in denen sozusagen nur aufgrund der Betroffenheit als Frauenhandelsbetroffene nur aufgrund dessen, zum Beispiel Betroffene aus Nigeria, einen Asylstatus zuerkannt bekommen haben. Dazu muss ich sagen, diese Judikatur ist recht alt. Die Bundesverwaltungsgerichte sind mittlerweile sehr restriktiv, natürlich auch in ihren Entscheidungen. Und der subsidiäre Schutzstatus, den können Sie auch erlangen, wenn Sie zum Beispiel noch weitere andere Faktoren haben, weshalb Sie nicht in den Herkunftsstaat zurückkehren können, aber nicht eben verfolgt sind. Wir sind aber grundsätzlich als Opferschutzeinrichtung der Meinung, es sollte einen Aufenthaltsstatus für Betroffene von Menschenhandel, also von Frauenhandel, aber es gibt natürlich auch Männerhandel, von Menschenhandel geben, die unabhängig von einem möglichen Strafverfahren verliehen werden können, einfach wenn es fachliche Indikatoren gibt, dass jemand eben Betroffene ist. Diese Person hat schon sehr, sehr, sehr viel durchgemacht. Und was Betroffene vom Menschenhandel brauchen, es ist ein sehr langer Weg, aus dieser Situation wieder rauszukommen. Sie brauchen eine Perspektive. Und was ganz schwierig ist und was wir in unserer tagtäglichen Arbeit erleben mit den Frauen ist, es ist ganz schlimm für sie, wenn sie sich eigentlich wieder reintegrieren sollen, rehabilitieren sollen, wieder auch einen Sinn in ihrem Leben sehen sollen. Manche Frauen sind auch suizidgefährdet, nachdem sie zu uns kommen. Also nicht, nachdem sie zu uns kommen, aber aufgrund der Situation, die ihnen geschehen ist. Und sie brauchen eine Perspektive. Und wenn die aufenthaltsrechtliche Perspektive nicht da ist, dann zerbrechen manche Frauen auch wirklich sehr daran. Und es ist sehr schwierig. Und das wäre ein opferschutzzentrierter Ansatz, wenn man diesen Aufenthaltsstatus eben an fachliche Indikatoren und nicht an dieses Strafverfahren koppeln würde. Und wenn ich vielleicht noch einen ganz unbefriedigenden Fall nennen kann, der sozusagen unter der jetzigen Rechtslage tatsächlich in der Praxis auch geschieht, ist, manchmal ist es so, dass Frauen sehr wohl unter all den Risiken bereit sind, gegen die Täterinnengruppen auszusagen. Sie machen ihre Aussage vor dem Strafgericht. Die Täterinnen werden verurteilt. Das Strafverfahren läuft rasch und geht schnell zu Ende. Aber der Antrag beim BFA, beim Bundesamt für Fremdenwesen und Asyl, ist noch anhängig. Und weil das Verfahren aber vor dem Strafgericht schon abgeschlossen ist und wenn das BFA dann noch nicht so schnell entschieden hat muss es zwingend diesen Aufenthaltstitel wegen Betroffenheit zum Menschenhandel abweisen, weil es kein anhängiges Verfahren mehr gibt. Und das ist halt besonders unbefriedigend. Und das ist unter der jetzigen Rechtslage, aber kommt das schon hin und wieder mal vor.
2: Das sind schwierige Situationen, aber schaffen die betroffene Frau dann zurück in ein selbstbestimmtes Leben? Oder das ist schwierig, dass das tatsächlich passiert, dass sie wieder ein für sie normales Leben führen können?
1: Also grundsätzlich, also wir tun natürlich unser Allerbestes und Allermöglichstes, dass das passiert. Unser Hauptziel bei all dem, wie wir arbeiten und operieren, ist, dass die Frau sozusagen eben dieses selbstautonome, selbstbestimmte Leben wieder führen soll und dass sie alle Möglichkeiten bekommt, um dahin zu gelangen. Ein Teil dessen kann ja aber auch sein, dass wir sozusagen sie unterstützen dabei, dass sie den Asylantrag stellt, dass wir da die Stellungnahmen einbringen, dass wir aber auch andere Perspektiven aufzeigen, wenn sie zum Beispiel eine Rückkehrberatung sozusagen wünscht, dass wir dann das sozusagen ermöglichen. Oder auch, wir machen auch Gefahrenanalysen für den Fall, dass sie in den Herkunftsstaat zurückkehren würde und würden auch, wir bleiben auch mit zurückgekehrten Frauen über Jahre noch in Kontakt und nehmen auch Kontakt mit anderen Opferschutzeinrichtungen im Herkunftsstaat auf. Und gleichzeitig ist unser Hauptteil, der größte Teil der Arbeit findet statt, wo die Frau in dieser Erholungs- und Bedenkzeit ist, wo sie erstmal stabilisiert werden muss. Und mit der Stabilisierung, am Ende der Stabilisierung, kann sie erstmal die nächsten Entscheidungsschritte treffen. Also wir können die rechtliche Lage nicht ändern, aber wir können ihr alles anbieten, sodass sie das Gefühl hat, dass sie das selber auch unter anderem entscheidet. Und das ist halt was ganz, ganz Zentrales.
2: Genau. Perfekt. Ich glaube, wir hören noch ein Lied, noch ein von dir ausgesuchtes Lied. Mhm. Kannst du uns sagen, was es ist?
1: Es ist La vida es un carnaval von Celia Cruz. Und da geht es unter anderem auch um schwierige und widrige Lebensbedingungen. Und ich sehe auch immer wieder bei den Frauen, die wir beraten und betreuen, wie resilient sie sind, wie stark sie sind und dass sie halt einfach wirklich auch sich auch immer gegen die nicht sozusagen nur vom Frauenhandel definiert sind, sondern dass noch ganz, ganz viele andere Dinge sie als Menschen und als Frauen ausmachen.

0: Bei den globalen Dialogen der Women on Air ist heute Tamara Schmidt zu Gast von der Interventionsstelle für Betroffene des Frauenhandels. Wir haben jetzt viel gesprochen über die Herausforderungen der Frauen. Ich möchte gerne fragen, IBF Lefel, habt ihr besondere Herausforderungen und wenn ja, welche momentan? Ja.
1: Genau. Wie ich schon in der letzten Frage erzählt habe, dass wir, das eine ist natürlich die schwierige Lage rund um die rechtliche Konzipierung des Aufenthaltstitels für Betroffene vom Menschenhandel im § 57 Asylgesetz. Das ist mal das eine und das ist unsere zentrale Herausforderung, mit der wir tagtäglich zu kämpfen haben. Aber wenn man es ein bisschen größer, Big Picture betrachtet, dann sind auch die zunehmenden Kürzungen im Sozial- und NGO-Bereich etwas, was uns immer wieder vor neuen Herausforderungen stehen lässt. Weil Frauenhandel endet nicht mit der Identifizierung einer Betroffenen des Frauenhandels. Erst da geht eigentlich unsere richtige Arbeit auch dann weiter. Und zwar habe ich ja von der Stabilisierungsphase gesprochen der Frauen. Wir sind auch zuständig dafür, dass wir den Frauen Zugang zur medizinischen Versorgung verschaffen. Und wie ich sagte, oftmals haben sie keinen gesicherten Aufenthaltsstatus im Bundesgebiet. Das heißt, sie haben dann auch meist keine Krankenversicherung. Und oftmals, wie es in der Ausbeutung so ist, werden die Frauen sehr, sehr schlecht behandelt. Sind zum Beispiel, vor allem in der sexuellen Ausbeutung, können sie sich angesteckt haben mit Krankheiten oder ungewollte Schwangerschaften. Das heißt, sie brauchen sehr rasch zum Beispiel medizinische Versorgung. Und das müssen wir sicherstellen. Also wir müssen die finanzielle Absicherung sicherstellen, die Unterkunft nahe bei uns, die ist sowieso durch uns gedeckt, aber auch zum Beispiel Zugang zu dringender medizinischer Versorgung natürlich. Und was wir einfach sehen, ist, dass immer mehr vor allem im letzten Jahr zu vielen Kürzungen im NGO- und Sozialbereich kam. Wir sind angewiesen auf solche Kooperationen. Wir haben zum Beispiel eine Kooperation mit dem Neunerhaus. Wenn denen zum Beispiel die Förderungen gestrichen werden würden, hätte das unmittelbar direkte Folgen auf den Schutz zu medizinischer Versorgung für Betroffene des Frauenhandels. Aber auch wenn ich an Themen denke wie die Wiener Mindestsicherung. In Wien wurde letztes Jahr die Mindestsicherung für subsidiär Schutzberechtigte gestrichen. Und was vielleicht viele nicht wissen, ist, es gibt auch subsidiär schutzberechtigte Betroffene des Frauenhandels, weil sie eben aus diesen anderen Gründen diesen Status erhalten haben. Und wir haben teilweise Situationen, wo insbesondere Mütter, also Frauen mit Kindern, die bereits eine unserer Auszugswohnungen, das ist der letzte Stadion, bevor sie vollkommen in die Selbstständigkeit übergehen, da haben sie schon eigene Auszugswohnungen, wo sie die Miete an uns zahlen und wir sind aber die Mieterin und tragen sozusagen das finanzielle Risiko statt ihnen, dass da die Betroffenen plötzlich davor standen, dass sie einen Bescheid erhalten haben, wo sie keine Mindestsicherung mehr bekommen werden ab dem 01.01.2026. Und das ist natürlich schon sehr prekär und das trifft auf jeden Fall die Falschen. Also in dem Fall haben wir Härtefallanträge gestellt, aber das ist sozusagen auch nur eine befristete und keine langfristige Lösung für diese Frauen. Und es trifft unproportional die Drittstaatsangehörigen, es trifft überproportional schwer auch die Mütter. Und wir sehen immer, wenn über mehr im Bereich von NGOs und anderen Sozialbereichen gekürzt wird, trifft es eben Alleinerzieherinnen, flüchtende Frauen, Migrantinnen oder auch Menschen mit Behinderungen. Und das erzeugt einen Dominoeffekt. Und wenn wir sehen, dass all das auf sozusagen nicht mehr vorhanden ist, ist es schwieriger, unserer eigentlichen inhaltlichen Arbeit nachzugehen, weil was wir machen müssen, ist neue Kooperationen suchen. Und gleichzeitig auch verstehen wir auch, wenn wir mit anderen NGOs zusammenarbeiten, dass die auch keine Ressourcen haben. Und es braucht aber diese inhaltliche Arbeit, dass wir der nachgehen können. Genau, also das ist das vor der Herausforderung, vor der wir aktuell eben stehen. Und grundsätzlich ist es auch schade zu sehen, wenn es Kürzungen im sozialen Bereich gibt, weil wir glauben eben auch, dass Frauenhandel nicht einfach im luftleeren Raum entsteht, sondern eben dort, wo gesellschaftliche Ungleichheiten, insbesondere Geschlechterungleichheiten bestehen und wo Menschen bzw. Frauen aufgrund ihres Geschlechts, ihrer Herkunft, sei es soziale Herkunft, aber auch nationale Herkunft, ihres Aufenthaltsstatus oder ihrer sozialen Lage weniger Schutz genießen. Und deshalb braucht eigentlich der Bekämpfung, also eine effektive holistische Bekämpfung des Frauenhandels braucht eigentlich nicht nur die Strafverfolgung, sondern auch eine feministische Politik, eine sozial gerechte Politik, eine menschenrechtsbasierte Migrationspolitik und einen konsequenten Ausbau und nicht Abbau von Schutz- und Unterstützungsangeboten für Betroffenen.
0: Ja, du bringst ganz wichtige Punkte hier ein. Also ich meine, überall in Österreich sehen wir gerade den Abbau von sozialen Leistungen in allen möglichen Bereichen. Wir sitzen hier bei Radio Orange und auch Orange ist betroffen von Kürzungsszenarien. An der Stelle möchte ich kurz auf den freien Radiobeitrag verweisen für das Radio. Wenn es jetzt eine Veränderung oder eine gesellschaftliche, rechtliche oder politische Änderung gäbe, die du beeinflussen könntest, was wäre das?
1: Dann wäre es natürlich der Aufenthaltsstatus für Betroffene des Frauenhandels, unabhängig davon, ob sie eine strafrechtliche Anzeige erstatten oder nicht.
0: Ja. Ich möchte noch eine sehr persönliche Frage stellen. Du bist tagtäglich mit so schwierigen Themen Menschenhandel, Gewalt, Ausbeutung konfrontiert. Woraus schöpfst du persönlich Hoffnung oder Stärke, das zu machen?
1: Also, was ich auf jeden Fall in meiner tagtäglichen Arbeit sehe, also ich muss sagen, ich bin nicht mehr so nah an den Frauen, wie ich es früher war. Jetzt als Leiterin bin ich nicht mehr tagtäglich mit den Frauen. Früher war ich halt immer in der Schubhaft und habe dort beraten. Aber was ich jetzt sehr viel mache, ist eben Vernetzung. Ich treffe mich mit Ministerien, mit sei es Außenministerium, Innenministerium, Justizministerium und mit den fachlich zuständigen Personen. Und was ich schon immer wieder sehe, ist, dass es sehr, sehr viel Sensibilisierungsarbeit braucht und dass man sozusagen eigentlich immer darauf setzen muss, das Gegenüber zu sensibilisieren. Hey, bei dieser Maßnahme habt ihr vielleicht nicht mitbedacht, aber ihr trefft überproportional viel diese Gruppe und diese Gruppe hat keine Lobby. Sie hat nur in dem Fall die

0: Aber auch zum Beispiel die Zivilgesellschaft jetzt übers Radio auch zu informieren und sensibilisieren ist auch ein kleiner Teil.
1: Das sind eigentlich schon fast sehr schöne Abschlussworte. Wir kommen schon langsam zum Ende der Sendung. Alessandra, willst du noch was loswerden?
2: Ich glaube, wir sind, wir haben wirklich so viel Input schon von Tamara bekommen. Ich würde sagen, ich freue mich sehr, dass wir diese Sendung ausstrahlen konnten, dass wir wirklich diese Informationen mit unseren Zuhörerinnen teilen konnten. Das sind Themen, die, ich meine, Frauenhandel ist eh ein bekanntes Thema, aber nicht so bekannt, wie man denken kann. Es gibt viele Aspekte, die eben für die Öffentlichkeit, also für Informationen, die nicht zugänglich sind. Und ich glaube, das ist ein wichtiger Beitrag, welche wir heute geleistet haben. Und in diesem Sinne würde ich mich bei Tamara bedanken, bei dir, Ulrike, und ich wünsche alle Zuhörerinnen eine schöne gute Nacht.
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1: Herzlich willkommen bei Female Pressure Radio. Am Mikrofon begrüßt euch Anna. Die heutige Sendung hat Ibo mit ihrem frisch erschienenen Song Free eröffnet. Free basiert auf einem Gedicht, das die Künstlerin im März veröffentlicht hat. Es spricht mir aus der Seele, wie ich mich derzeit auch fühle. Nach dem Todesurteil des iranischen Rappers Tumash Salehi, einem wichtigen Vertreter der Frauenleben-Freiheit-Proteste im Iran und Regimekritikers, hat Ibo das Gedicht zu einem Song gemacht und released. Alle Einnahmen, die durch den Verkauf auf Bandcamp lukriert werden, gehen an den Verein Leave No One Behind. Außerdem sind im heutigen Mix weitere KünstlerInnen zu hören. Und zwar Satar, Moderna, Hedda, Carla Durisch, Anastasia Sams und Mike Sacchetti, Authentically Plastic, Mia Archives, Bonnie Spacey featuring Raccoon, Nicki Nice und Paul. Ich wünsche euch viel Spaß beim

Dass ich mich wieder melde, heißt, wir sind schon wieder fast am Ende der heutigen Sendung. Alle Infos dazu findet ihr auf unserer Programmwebsite hier auf o94.at. Female Pressure Radio ist wieder am zweiten Dienstag im Monat on Air. Das heißt, das nächste Mal hören wir uns am 11. Juni zur gewohnten Zeit von 21 bis 22 Uhr hier auf Radio Orange. Ich verabschiede mich mit Rusnam featuring Ipek Ipek Cioglu mit der Nummer Öste Sinde. Eure Anna.

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7: Wir tokenisieren diese Lebensrealitäten von diesen marginalisierten Menschen und tun so wie, oh, für diesen einen Monat ist es so verkaufbar und die anderen 11 Monate vergessen wir drauf. Eben, sie wollen nicht sehen, dass wir unseren

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